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1: Willkommen bei Radio Dispositiv. An den Mikrofonen begrüßen euch diesmal mein Studiogast Richard Schubert.
2: Hallo, danke für die Einladung.
1: Und der unvermeidliche Herbert Gnauer. Richard, du bist studierter Sozial- und Kulturanthropologe. Nebstbei hast du auch ein wenig Philosophie, Psychologie und Geschichte gehört an der Uni Wien.
3: Und hoffentlich nicht nur gehört.
1: Auch verstanden und memoriert.
3: Verdaut, ja.
1: Bist als Autor eigentlich in allen Genres tätig, in manchen mehr, in manchen weniger. Stehst auch ab und an als Performer auf der Bühne. Gewisserweise im Zentrum deines literarischen Schaffens steht aber der Essay. Du schreibst...
3: Das ist eine von vielen gepflogene, ein Vorurteil eigentlich. Ich veröffentliche immer wieder Essays, aber ich halte zum Beispiel meine literarischen Texte, Prosa und so weiter für mein Zentrum, für das Zentrum meines Schaffens. Also aber Essays müssen natürlich auch immer wieder geschrieben werden, vor allem zu tagespolitischen Themen.
1: Also vor allem quantitativ, nicht qualitatives Zentrum, habe ich gemeint. Weil du ja eine ständige publizistische Tätigkeit hast im Internet und dann eben ab und an diese Essays versammelst zu einem Band, dafür nochmal überarbeitest und ergänzt.
3: Naja, die meisten dieser Texte erscheinen nicht nur im Internet, sondern auch in Printmedien. Also die schreibe ich jetzt nicht nur für soziale Medien, sondern das sind schon fertige Texte, die ich ja, den Printmedien anbiete. Aber quantitativ, die Frage ist, also meine Romane sind manchmal so lang, dass sie durchaus die Essays abhängen.
1: Quantitativ, ach, man muss immer weiter präzisieren bei dir. Also
3: nein.
1: Nicht die Seitenzahl
3: betreffend.
1: Ich wollte
3: jetzt nicht E-Tipfel reiten. Wenn du mich als Essayist vorrangig wahrnimmst, dann soll es auch so sein. Ist ja auch eine edle literarische Form.
1: Also wenn schon Edipfel, dann ordentlich, also quantitativ nicht bezogen auf die Seitenzahl, sondern auf die Anzahl der Publikationen. So, das kannst du jetzt nicht mehr abstreiten.
3: Ja, es ist immer klar, dass man nicht in einem Monat nicht so viele Romane rausschmeißen kann, wie man Artikel oder Essays veröffentlicht.
1: Apropos, an dieser Stelle sei es gesagt, ich vermisse bereits einen neuen Roman von dir und würde mich freuen, wenn es demnächst vielleicht mal wieder einen gibt.
3: Ja, also wenn ich nicht die ganze Zeit über in den Antisemitismusdiskurs gefangen wäre, aus dem ich mich ja längst schon wieder befreien will, würde ich ja schon längst an meinem neuen Roman arbeiten. Aber das werde ich wahrscheinlich auf Frühjahr verschieben müssen.
1: Damit sind wir beim Thema angelangt. Deine neueste Sammlung von Essays ist erschienen in der Edition Tiamat. Und heißt vom Antisemitismus, der keiner sein will. Ausgehend von den Ereignissen des 7. Oktober 2023 und den danach folgenden, nämlich, dass er nach einer kurzen Schockstarre sehr rasch eine Umdeutung der Hamas zu Freiheitskämpfern stattgefunden hat und eine Empörung über Israels Gegenmaßnahmen gegen Schläge Raum gegriffen hat, die, ja, sagen wir mal, von einer Welle des Antisemitismus getragen wurde. Das Überraschende daran, auch für mich, war, dass das vielleicht nicht vorwiegend, aber sehr stark von einer Linken getragen wurde. Überraschend, weil man eigentlich jahrzehntelang gedacht hat, dass Antisemitismus, Antizionismus eigentlich so auf der politischen Rechten beheimatet seien.
3: Naja, da muss ich widersprechen, weil genau diese Trennung zwischen Kritik von Antisemitismus und Kritik des Zionismus ist ja schon eine Spezialität der neuen Linken seit den 60er Jahren. Also spätestens seit dem Sechstagekrieg hat es auch in der Linken ein bisschen einen Generationenwechsel gegeben. Das war die Zeit der 68er und Studentenbewegung. Und dort hat natürlich unter Soufflage eines sowjetischen antizionistischen Einflusses ist innerhalb der jungen Linken ist die Kritik Palästinas, also die Kritik Israels, des Staates Israels und die Solidarität mit den palästinensischen Befreiungskämpfen, die man durchaus aber leider auch als Terrorismus bezeichnen muss, zum Dogma und zum vorrangigen Inhalt geworden. Und es ist kein Wunder, dass Leute wie der großartige linke Philosoph Michael Landmann und vor allem der weitaus bekanntere Jean Amary schon Ende der 60er, Anfang der 70er in sehr einleuchtenden Texten vor diesem linken Antisemitismus, und sie benennen ihn auch so, gewarnt haben. Obwohl sie nicht die Solidarität mit der Linken aufgekündigt haben, aber sie haben der studentischen oder der jungen Linken in ihrer Palästinenser-Romantik ziemlich einfühlsam zwar, aber rigide die Leviten gelesen. Also es ist eine ältere Geschichte, aber der linke und man kann noch weiter in die Geschichte zurückgehen, also dem August Bebel zugeschriebene Zitat des Sozialismus des dummen Kerls, das eigentlich vom liberalen Abgeordneten Friedrich Kronawetter stammt, der diese Kinderkrankheit der sozialistischen oder der marxistischen Praxis angreidet, nämlich den Kapitalismus mit dem Finanz- und Kommerzkapitalismus zu assoziieren und dem quasi immer eine jüdische Konnotation zu geben. Das ist etwas, was immer schon im Sozialismus mitgeschwungen ist und von den klügeren Agitatoren und Denkern bekämpft wurde. Aber die Schlagseite, vor allem wenn es um Romantisierung und Kulturalisierung geht, die war immer schon in der Linie.

0: Befreiungsbewegungen des Trikons, der Dritten Welt, da spätestens seit den 50er Jahren die Arbeiterklasse als revolutionäres Subjekt irgendwie nicht mehr so richtig funktioniert hat, durch teilweise Wohlstandszuwachs, ist man ausgewichen in die Dritte Welt, in die Befreiungskämpfe, in die Antikolonialen und hat dort versucht, in einem Art Kritik eines Weltkapitalismus, Dependenztheorien und so weiter, man hat in den Befreiungsnationalismen, eigentlich sollte eine Linke auch antinationalistisch sein, hat man quasi einen Ersatz gefunden für das revolutionäre Subjekt Proletarier. Und hat dabei aber, und dabei sind aber auch schon viele, ein bisschen so romantische, nationalisierende und kulturalisierende Inhalte, das waren ja oft auch Adoleszente, die diesen Kampf getragen haben, sind da quasi reingerührt worden, weil ansonsten hätte man sich ein bisschen kritischer gegenüber den Inhalten dieser Bewegungen auseinandergesetzt. Wie zum Beispiel die PFLP, die Befreiungsfront Palästinas, die schon damals nicht nur so eine sozialistische Ideologie vertreten hat, sondern auch eine panarabisch-nationalistische und durchaus auch den Islam als eine progressive Ressource gegen die westliche Dominanz.
1: Wie eingangs erwähnt, viele, auch ich, möchte ich nochmals betonen, waren sehr überrascht von der Heftigkeit dieser Welle des Antisemitismus, dass in Österreich ein gewisser Bodensatz an Antisemitismus vorhanden ist, das war uns, glaube ich, allen klar. Aber selbst scharfsinnigen Beobachtungen wie den Doron Rabinovici war, glaube ich, nicht klar, wie weit das auch in die Linke hineingeht. Also ich kann mich erinnern, dass er einmal über ein linkes Pärchen gesagt hat, das sind die einzigen linken Antisemiten, die er kennen würde in Österreich.
0: Aber bei mir ist es umgekehrt. Ich bin froh, wenn ich ein nicht-antisemitisches linkes Pärchen kennenlerne.
1: Mittlerweile.
0: Nein, aber das hat schon länger geklost. Ich will jetzt nicht böse sein. Wenn man sein Linkssein eher als linksliberal versteht, dann hat man möglicherweise die Interna innerhalb dieses breiten Spektrums von eher linksradikalen Bewegungen dann nicht so richtig mitbekommen, weil der Antizionismus ist eigentlich Dogma seit 1967. Und der behauptet aber von sich selber nicht antisemitisch zu sein, und da haben wir schon einmal die erste Krux. Wie willst du jemandem nachweisen, dass er ein Antisemit ist, wenn er empört jeglichen Antisemitismus von sich weist? Und einer der Absichten meines Buches ist ja, die versteckten antisemitischen Quellen, die auch ein progressives und palästinasolidarisches Denken, das ja im Grunde genommen nicht inkriminiert werden sollte, sondern das hat ja auch seinen Sinn. Also niemand lässt zum Beispiel das Leid, das die palästinensische Zivilbevölkerung im letzten Gazakrieg erfahren hat, kann das kalt lassen. Und auch die Enteignungen in der Westbank, das ist ja alles, das sind alles Inhalte, für die man sich durchaus engagieren kann. Der Schmäh dabei ist halt nur, dass sich dieser rationale Gehalt einer Palästina-Solidarität oft unbewusst mit einer riesigen Welle von Ressentiments vermischt, die aus tiefen antisemitischen Quellen gespeist sind und die im Grunde genommen den Modernisierungsprozess immer unterirdisch begleitet haben, manchmal wieder zurück. Das Problem ist natürlich, dass die meisten haben, und auch deswegen habe ich dieses Buch geschrieben, ich will nicht, dass man zu fahrlässig mit dem Antisemitismusvorwurf umgeht. Also das, was viele in meinem Umkreis, in einem eher israel-solidarischen Umkreis vertreten, die haben oft eine sehr einheitliche und einseitige Vorstellung vom Antisemitismusbegriff. Die verwenden Antisemitismus ohne Wenn und Aber, als wäre das irgendwie eine unhinterfragbare Disposition, die es seit den Judenmorden im Mittelalter bis jetzt über den nationalsozialistischen Antisemitismus gegeben hat, als wäre das immer das Gleiche. Und das ist natürlich selber auch schon eine Ideologisierung, weil es die Differenzen nicht mitdenken will.
1: Ja, vor allem hat sich auch die Form und die Wurzel quasi des Antisemitismus gewandelt, von einem religiös-kulturellen bis zu einem biologistischen, von dem wir, glaube ich, bis heute dann nicht mehr weggekommen sind.
0: Naja, der biologistische spielt, also im Augenblick bäumen sich ja, es ist so, als würden sich alle historischen Antisemitismen im Augenblick gegen Israel aufbäumen, weil in dem Moment, wo die Juden wieder auf der Anklagebank sitzen, lockt es natürlich die Diebe an. Also

0: Dort, wo Israel am Boden liegt oder wo Juden taumeln und schwach sind, provozieren sie Stärke. Provozieren sie Stärke und alle möglichen antisemitischen Gespenster kriechen quasi aus den Särgen der Geschichte und bilden Einheitsfronten. Und die größten Dummköpfe sind im Augenblick die, die innerhalb einer progressiven Gerechtigkeitserzählung nicht merken, mit wem sie da marschieren und von welchen Kräften, von welchen Winden sie da angetrieben werden. Ich beschreibe das einmal im Buch so, dass man diese Leute daran erkennt, dass sie versuchen, ihren eigenen als Herrn ihres eigenen Schrittes zu erscheinen. Man sieht, dass sie von einem leichten Sturm vorangetragen werden. Und dieser Sturm sind einfach, ich frage nie, ob jemand ein absoluter, reiner Antisemit ist. Sowas gibt es in der Form auch gar nicht. Das ist eine, es sei denn, es bekennt sich jemand offen dazu. Sondern ich frage immer, wie viel seiner Ressentiments, seiner Vorurteile oder seiner Sicht auf die Dinge oder den Nahostkonflikt ist von möglicherweise von antisemitischen Potenzen, von antisemitischen Tendenzen unterwandert, bestimmt, durchflutet. Und dieser 7. Oktober, also diese Unvorstellbarkeit, diese völlige Empathielosigkeit gegenüber den Opfern und sofort eine im gesamten westlichen Bereich eine Mobilisierung, eine ideologische Mobilisierung gegen Israel, hat natürlich auch damit dazu, man wollte auf keinen Fall, dass die Tätergesellschaft, auf die man sich eingeschossen hat, sich jetzt Bonuspunkte als Opfer, dass sie sich quasi in die Opferrolle schleichen kann. Aber da ist noch etwas viel, viel Größeres. Und ich habe das quasi in einem mythischen Fantasy-Szenario beschrieben. Das war, es hört sich zynisch an, aber der 7. Oktober war für die gesamte antisemitische Internationale einer der größten Glücksfälle. Weil, ich beschreibe das so wie von einem Tsunami. Es ist eine riesige Ebbe, es ist eine trügerische Ruhe und dann kommt der Tsunami. Und kaum waren die Leichen der Opfer des 7. Oktober erkaltet, ist plötzlich eine Welle des Hasses und des Israel-Bashings über Israel. Noch bevor es überhaupt Maßnahmen setzen konnte, noch bevor es zur Revanche anhob, weil man wusste, jetzt hat man Israel endlich so weit, wie man es immer haben wollte. Ich vergleiche das mit der Versöhnung, mit der kosmischen Vermählung von Wahn und Wirklichkeit. Israel wird jetzt endlich in die Rolle hineinschlüpfen, als die wir sie schon seit 1947 inkriminiert haben. Und man hat immer gewusst, es passt nicht so ganz, es stimmt, faktisch lässt sich das zu oft als Vorurteilsstruktur erkennen. Aber ich habe das, wenn ich das kurz vorlesen darf, ich habe da einen Satz formuliert, den ich jetzt aus dem Gedächtnis gar nicht sagen könnte. Der Genozid, den uns der jüdische Völkermörder seit dem Holocaust schuldet, würde endlich den Generalverdacht bestätigen, den latenten Hass zur moralischen Pflicht machen, das Vorurteil zum Urteil, die Wahrheit im eigenen Kopf per Fatwa des Internationalen Gerichtshofs als Objektivität rehabilitieren. Also es gibt nichts Wunderbareres für jemanden, der seinen Wahn oder seine Vorurteilsstruktur auf eine reale Basis setzen kann. Und wenn das wirklich passiert, was die Hamas auch absichtlich provoziert hat, nämlich dieser Schlag, dieser militärische Schlag gegen Gaza, dann werden auch alle Lügen, die über Israel verbreitet werden, das ist wie eine Bilanz fälschen. Dann können wir auch die Bilanzbücher verbrennen, weil dieses Denken, diese Vorurteilsstruktur ist eine ahistorische. Also was Israel jetzt macht, wird es immer dann schon getan haben.
1: Kurz gesagt, es gibt nichts, was man Juden nicht vorwerfen könnte und letztlich auch, was ihnen nicht auch schon vorgeworfen wurde im Lauf der langen Geschichte.
0: Ja, und mit Israel hat das Bedürfnis, ich sage immer, never change a winning scapegoat. Man fragt sich immer, wieso landet eigentlich diese komischen Vorteilsstrukturen immer wieder so gerne bei den Juden oder bei dem Imago etwas von etwas Jüdischem? Und dadurch, dass Israel jetzt territorial eingehegt ist, ist es ja überhaupt der Glücksfall für einen internationalen. Weil jetzt die Antisemiten der Moderne haben ja nach den Toleranzedikten, also dann, nachdem sich Juden immer mehr assimiliert haben und oft auch nicht mehr wirklich erkennbar waren, optisch. Es hat keine Kleiderordnungen mehr gegeben und sie haben sich gut eingefügt, zumindest in die westeuropäischen Gesellschaften. Dadurch ist ja auch der biologische Antisemitismus entstanden, um quasi die ewige Differenz zwischen der verwurzelten Bevölkerung und der nicht verwurzelten in die Genetik, in die genetische Struktur zu versetzen. Aber damals haben die Antisemiten ja eher unter den modernistischen Juden gelitten und nicht unter dem kulturell differenten Städteljuden. Der erfüllt ja den klassischen Rassismus. Das ist auch ein interessanter Punkt. Also die meisten verstehen Antisemitismus nicht, weil sie das als gleichsetzen mit einem Rassismus gegen Juden. Das ist es natürlich auch, es ist es aber weit mehr. Bestimmte Bevölkerungsgruppen werden im Rassismus gegen Schwarze, gegen Farbige oder gegen, früher gegen Naturvölker oder Indigene, wir kommen oft mit einem Überlegenheitsdiskurs daher. Also ein Chauvinismus, der sich diesen Menschen überlegen fühlt und es werden bestimmte Eigenschaften. Das Besondere am Antisemitismus ist, dass man Juden Eigenschaften andichtet, die intern widersprüchlich sind. Also sie sind der Inbegriff von der Ambivalenz, die in sie reinprojiziert wird. Das klassische Beispiel und das typischste ist, der Jude als der Zersetzer der Gesellschaft durch Bolschewismus und auf der anderen Seite durch einen internationalen Finanzkapitalismus. Und in Wirklichkeit kämpfen die nur zum Schein gegeneinander und verschwören sich gegen den Rest der
1: Welt. Dasselbe mit der Wurzellosigkeit und mit der selbstgewählten Splendid Isolation.
0: Genau,
1: oder festgesetzt.
0: Oder entsexualisiert und übersexualisiert. Ja. Oder zu assimiliert oder zu wenig assimiliert. Und jetzt findet man sehr stark in den neuen poststrukturalistischen Diskursen bei Judith Butler. Der Jude, früher war der Jude der traditionslose Entwurzelte. Das haben viele Linke und Postmoderne umgedreht und haben den quasi deshalb idealisiert. Und in Israel aber wird er zum Eigentlichen, zum Völkischen, zum Verwurzelten. Also er ist eigentlich ein Verräter an der Vorbildwirkung des Juden als nicht-identischen und antinationalen und so weiter. Also man hat, einerseits hat man die Juden als national unzuverlässige Gesellen verfolgt und jetzt ist er der Inbegriff eines bösen imperialistischen Nationalismus. Es ist immer das Schöne und das Absurde und eine der vielen Quellen des jüdischen Humors, nämlich dieses Gefühl der absoluten Hoffnungslosigkeit und dem Bedürfnis, ausgegrenzt zu werden, sowieso nicht entkommen zu können, weil wie man es macht, macht man es falsch. Das heißt, jede Aktion, die jüdisch markierte Menschen machen, werden immer, auch wenn sie völlig widersprüchlich sind, werden immer gegen sie verwendet. Und da muss man sich dann schon fragen, hat überhaupt der Antisemitismus, so wie der Rassismus gegen Schwarze oder gegen Chinesen oder was, wirklich was mit den Juden zu tun oder hat er mehr was mit dem Antisemiten selber zu tun? Und das ist die Spur, die die moderne Antisemitismus-Theorie seit Horkheimer und Adorno und auch Sartre gelegt hat. Es geht gar nicht so sehr um den Juden. Deswegen sind auch alle philosemitischen Identifikationen mit Israel und jüdischer Kultur sind recht nett gemeint, aber sie verfehlen eigentlich das Wenige. Es geht nur um das Imago, um die Projektion von etwas Jüdischem und etwas Palästinensischem. Das ist dann jetzt die Gegenethnie.
1: Also auf beiden Seiten sowohl anti- als auch pro-israelische Projektionen.
0: Also ich finde die internationale Yalla Intifada, Palästinenser-Solidarität, hat dermaßen wenig Ahnung und will auch keine Ahnung haben von den wirklichen Lebenswelten und Lebensproblemen der Menschen, die sie verteidigen, dass man zu dem Schluss kommt, das ist eine ziemlich billige und einfache Projektionsleinwand. Ich meine, das merkt man schon in dem Moment, wo sich plötzlich nach dem 7. Oktober riesige Horden von Solidaritätstrauben und Demonstrationszügen für ein befreites Palästina einsetzen. Aber dass das irgendeine politologische Relevanz haben muss und kein Offenbarungssystem ist, das verstehen die nicht mehr, weil Was ist jetzt ein befreites Palästina? Im Augenblick ist das nicht eine Zwei-Staaten-Lösung, weil die Zwei-Staaten-Lösung wurde von den palästinensischen Vertretern mittlerweile 8-mal im Laufe der letzten 100 Jahre zurückgewiesen. Das befreite Palästina ist, wer ist der Repräsentant der Palästina? Gibt es eine palästinensische Zivilgesellschaft? Die stellen sich das alles so vor. Also noch immer so wie bei der ersten Intifada, als würde der einfache Palästinenser in seiner Wut als unterdrücktes Wesen zur Steinschleuder greifen und sein politisches Schicksal selber in die Hand nehmen. Die Repräsentanten der palästinensischen Sache sind der islamische Dschihad und die Hamas. Und wenn wir von einer Befreiung Palästinas sprechen, müssen wir diese Repräsentanten als die Befreier akzeptieren. Und dann begeben wir uns aber in einen großen moralischen und intellektuellen Widerspruch.
1: Es zählt zu den großen Erstaunlichkeiten aus meiner Sicht, du hast vorhin Judith Butler erwähnt, dass es da eine große Fraktion gibt von Intellektuellen jeglichen Geschlechts, die nämlich in der Hamas und ihren Kämpfen sozusagen eine Parallele sieht zu ihren eigenen Kämpfen um die Genderfluidität.
0: Ja.
1: Und wieso sie darin Verbündete sehen, nun ja, sie hätten dort kein leichtes Leben, wo die Hamas herrscht, sagen wir mal vorsichtig.
0: Ja, ich kenne diesen Vorwurf, du würdest in Gaza City vom Dach runtergeschmissen werden. Aber ich glaube, das ist fast schon ein naives Missverständnis, weil die sind so in einem symbolischen, abgehobenen Diskurs gefangen, in ihrer Solidarität mit Palästina und ihrer Israel-Kritik. Das hat jetzt, die wissen, die sind ja nicht so blöd, die wissen ja ganz genau, dass diese Gesellschaft transfeindlich ist. Aber das nehmen sie ganz bewusst in Kauf, weil der Hass auf Israel als der Vertreter der gesellschaftlichen, hegemonialen Dominanz der Westlichen ist ihnen viel wichtiger. Und man muss dazu sagen, die meisten der palästinensolidarischen Bewegungen in der ganzen nördlichen Hemisphäre haben zumindest noch so viel Anstand, dass sie die wichtige Rolle der Hamas verdrängen. Also die meisten bekennen sich noch nicht zu wirklich einer Solidarität mit der Hamas, sondern verurteilen sie, aber neigen dazu, sie als eine Lappalie oder als eine etwas Ephemeres abzutun. Es geht ihnen wirklich um diese Wunsch und Illusions, diese Wunschillusion einer geknechteten palästinensischen Zivilgesellschaft, die es aber in der Art und Weise eben nicht gibt. Aber der Rand der wirklich Radikalen, die sich bewusst zu Hamas bekennen und sie als Befreiungsbewegung sehen. Das hätten zum Beispiel die alten Antiimperialisten nicht gemacht, weil ihnen die Hamas sofort als eine religiös-fanatische und auch klerikal-faschistische Bewegung dann doch ein bisschen zu heavy gewesen wäre. Also diesen Turn hat es dann mit der iranischen Revolution gegeben, 1979, wo auch über poststrukturalistische Vermittlung plötzlich Episteme wie ein religiöses Weltbild und so weiter durchaus aufgenommen wurden als Allies, als Partner im Kampf gegen einen Welthegemon, einen kapitalistischen Weißen. Und diese eher von poststrukturalistischen Theorien kommenden Denker sind eigentlich die radikalsten Positionen vertreten, und die sind nicht irgendwelche, die sind nicht der Narrensaum der Bewegung. Ich sage immer, die was bei der Corona-Bewegung die Aluhutträger waren, sind hier die Doktorhutträger. Weil die schlimmsten Hetzer und Verharmloser von Hamas und Hisbollah und islamischer Dschihad, die sind nicht nur Aktivisten, sondern sitzen in den Instituten der westlichen Universitäten.
1: Nun ja, wie wir seit Till Eulenspiegel wissen, schützt der Doktorhut nicht davor, Teil des Narrensaums zu werden.
0: Ja, aber es hat schon sowas wie Qualitätssicherung und skeptisches Hinterfragen und wissenschaftliche Methodik oder zumindest den Anschein einer wissenschaftlichen Methodik gegeben, die ein Rationalitätsideal vorausgesetzt hat. so sehr das auch immer wieder zu Recht überprüft werden muss, Selbstreflexion und Skepsis sind ja die großen Tugenden einer sich nie abschließenden Aufklärung. Aber hier ist wirklich Aktivismus und ein fast religiös zu nennendes Schwarz-Weiß-Denken haben sowas wie eine ernstzunehmende Wissenschaft ersetzt. Und das betrifft sowohl die Rassismustheorie als auch die Imperialismuskritik und so weiter. Es haben sich manichäische und moralisierende Schwarz-Weiß-Systeme durchgesetzt in einer Welt, die eigentlich dem widerstehen sollte.
1: Naja, ich sehe das noch ein bisschen anders angesichts der großen Anzahl von erstaunlichen Aussagen, die Nobelpreisträger getätigt haben, wenn sie sich von ihrem Fachgebiet wegbewegt haben. Nun ja, ein Experte auf einem Gebiet ist deswegen nicht automatisch der weise Mann auf allen Gebieten. Da hört man schon teilweise Haarsträubendes.
0: Ich kenn niemanden, der sich ernsthaft mit der linguistischen Theorie von Noam Chomsky auseinandergesetzt hat, aber ich kenne extrem viele Linke, für die ist eine Galionsfigur. Durch seine diversen provokativen Aussagen gegen den amerikanischen Imperialismus und auch gegen den Zionismus mittlerweile.
1: Ja, die ungelesenen Bücher haben Tradition, nicht erst seit Robert Musils Mann ohne Eigenschaft. Du arbeitest dich in deinem Buch an zahllosen linken Theorien und Positionen ab, zurückgehend eigentlich bis Marx und Engels, was nicht zuletzt auch eine
0: Auseinandersetzung... Wie gesagt, nicht nur Linke.
1: Nicht nur Linke.
0: Auch Liberale und
1: aber
0: Rechte.
1: Auch Liberale und Rechte, korrekt. Ja. Aber die Linken haben im Gegensatz zu den rechten Positionen die Eigenschaft, dass es eigentlich dein eigener Werdegang auch ist, weil du hast sehr viele dieser Stationen durchlaufen in deiner, wie soll ich sagen, ideologischen Fortbildung.
0: Ja, na klar, also für mich war das schon...
1: Oder intellektuellen Fortbildung,
0: sagen wir. Ich beschreibe, intellektuell, eher oft in einem gewissen Alter, man übernimmt einfach die Symbole und die Feindbilder, die eigene Szene vorschreibt. Also das hat oft nichts mehr mit einer kritischen Prüfung zu tun, sondern das gehört einfach zu einem gewissen Gruppenzwang
1: dazu. Sozialer Druck.
0: Ja, aber auch wenn man das gar nicht als sozialer Druck empfindet, das läuft oft so ganz unbewusst. Man möchte halt einfach, man überlegt sich die ganze Zeit, es gibt ja viele Novizen innerhalb von linken Bewegungen, wenn sie gerade in diesem begeisterungsfähigen Alter sind, die Selbstverständlichkeit der Dogmen, die da vertreten werden, durchaus anzweifeln, aber sie können sich halt nicht gegen die Alpha-Wölfe durchsetzen, die den Diskurs vorgeben. Und da gibt es immer schon interessante gruppendynamische Prozesse gegeben. Ich war natürlich auch, im Grunde genommen kenne ich diese ganzen postkolonialen Theorien ja in- und auswendig, weil ich die ja selber auch vertreten habe in einem gewissen Alter, eine gewisse Verachtung der westlichen Zivilisation, also nicht nur Kapitalismuskritik, auch eine gewisse Skepsis gegenüber Rationalität und eine exotisierende Begeisterung für das Außereuropäische als koloniales Opfer und als eine Ressource von interessanten alternativen epistemischen Systemen, die von einer bösen westlichen Rationalität als wertlos angesehen werden. Wenn man das dann alles genauer studiert und die Geschichte des Kolonialprozesses, erweist sich das alles natürlich als viel, viel komplizierter. Aber mit Antisemitismus und mit dem Holocaust, das war eine große Zäsur in meinem Leben. Und da bin ich dann plötzlich auch über die Hamburger Zeitschrift konkret, die ja selber in den 80er Jahren einen großen Schwenk erfahren hat, über die Vermittlung der kritischen Theorie, Horkheimer und Adorno, haben die ihren Linksradikalismus prozionistisch definiert und haben sich damals gegen diese normativen Antiimperialismus gewandt, der einfach aus welchen Gründen auch immer Israel als Feindbild markieren musste. Und Da habe ich mich lange dagegen wehren müssen, aber ich bin dann immer, also ich bin, es war ein extrem wichtiger Stimulus, der mich von meinem traditionellen linken Rabaukentum, nämlich jeden Menschen, der in der dritten Welt einen Befreiungskampf, einen dekolonialen betreibt, also wegzuführen und die einmal die Ideologien und die Gründe einer jeglichen Befreiungsbewegung kritisch zu prüfen, um sie nicht einfach emotional zu affirmieren. Und da war ich sehr lange dann selber im Zwiespalt. Mir sind dann diese Leute, diese hardcore pro-israelischen Positionen, sind mir dann zu einseitig erschienen. Und ich war dann hin und her gerissen lange Zeit. Und ja, das ist, man wechselt dann und vor allem man möchte natürlich auch mit einer Linken, die in anderen Lebensbereichen oder in anderen gesellschaftlichen Bereichen ja durchaus vernünftige Positionen vertritt, wenn es um sozialpolitische Themen geht, teilweise auch außenpolitische, man möchte auch paktfähig bleiben. Und ein bisschen österreichische Feigheit will ich damit ansprechen, also ich habe mich da ein bisschen rausgehalten aus dem Diskurs, habe ihn aber immer beobachtet und versucht mitzureflektieren und spätestens ab dem 7. Oktober war das dann nicht mehr möglich. Also da habe ich plötzlich Farbe bekennen müssen.
1: Anna, mir stellt sich die Frage, für wen du dieses Buch geschrieben hast. Hast du es überhaupt für jemand geschrieben, für ein bestimmtes Publikum oder hast du es einfach geschrieben, weil du dachtest, es muss geschrieben werden?
0: Ja, ich sehe da überhaupt keinen Widerspruch. Also man schreibt ein Buch für sich selber, um Bekenntnis abzulegen, um diese extrem harte Nuss dieser sehr, sehr, sehr komplexen Widersprüche, mit denen wir im Augenblick konfrontiert worden sind, wie sich zu positionieren und so weiter, um die aufzuarbeiten und um vor allem auch die psychologischen und die gesellschaftspsychologischen und die tiefen psychologischen Wurzeln dieses neuen Antisemitismus zu erkennen. Weil eigentlich ist es ja Neuland. Man ist sehr schnell mit dem Vorwurf des Antisemitismus. Nur sollte man den auch begründen können. Und viele, die heutzutage Antisemitismus diagnostizieren, schießen meiner Meinung nach daneben, weil sich die sie treffen wollen, nicht getroffen fühlen. Weil sie wirklich noch mit einer statischen Antisemitismusvorstellung daherkommen, die glauben, dass der fiese Wiener, der dem bodenputzenden Juden auf der Straße hämisch zusieht, vom selben Virus befallen sei wie der beherzte Palästina-Solidarische. Das ist natürlich ein Nonsens und das kann auch gar nicht stimmen. Und in dem Moment, wo wir diesen Leuten nicht nachweisen, auf eine subtilere Art und Weise ihren Antisemitismus nachweisen können, behalten die gegen uns Recht. Weil wir schlagen ja im Grunde genommen nur mit einem Prügel zu. Wir müssen auch erklären können, worin dieser Antisemitismus besteht. Und das sehe ich ein bisschen einen Nachholbedarf. Ich finde, Menschen, die gegen Antisemitismus auftreten, sollten sich auch mit der Geschichte und der Theorie und den Metamorphosen des Antisemitismus beschäftigen. Geschrieben habe ich es erstens einmal als Provokation für die Linke, für verständige Leute, die möglicherweise umdenken wollen, aber auch für ein breiteres Publikum. Also für jeden, der bereit ist, mir bei der Reflexion zu diesem nicht einfachen Thema zuzusehen und sich möglicherweise zu spiegeln oder provoziert zu fühlen oder meine Gedanken weiterzudenken.
1: Damit bist du auch offensichtlich zumindest zum Teil auf offene Ohren gestoßen. Also das Buch hat eine lange Reihe positiver Rezensionen erfahren, von der SZ über Deutschlandfunk bis zur Welt, von Julia Rabinowitsch bis Karl Markus Gauss. Bei Julia Rabinowitsch zum Beispiel eben eigentlich, wie sie sagt, also auch in manchen Sachen, wenn man nicht deiner Meinung ist, ist es dennoch ein wichtiges, ein mutiges und sogar notwendiges Buch, wenn ich das jetzt richtig zitiere.
0: Ich war selber sehr erstaunt, man weiß ja nicht, wenn man so eine schwere Geburt hinter sich bringt, ob dieses Baby dann natürlich auch Gefallen findet, aber was natürlich, ich habe gemerkt, dass ich wirklich einen Nerv getroffen habe, denn lange bevor die traditionellen Wege der Promotion angelaufen sind, nämlich Rezensionen in Publikumsmedien, in Zeitungen, hat dieses Buch schon über die sozialen Medien, vor allem über Instagram, in einer großen deutschen linken Szene schon so einen, Geheimtipp-Status gehabt. Also am Anfang ist überhaupt nichts passiert und denkt man sich, wow, jetzt habe ich mich so angestrengt, jetzt ist mit Blut und Schweiß habe ich mich da möglicherweise eine der härtesten intellektuellen Aufgaben absolviert, die ich mir bis jetzt gestellt habe. Und dann ist einmal Schweigen, aber nach 2 Monaten ist die Rezensionsmaschinerie hat losgerattert, aber
1: man braucht ja auch ein bisschen, um das Buch zu lesen. Verdauen. Und vor allem, es ist ein Buch, das auch sehr stark aus dem Text herausführt. Also ich habe ungeheuer viel nachgeschlagen während des Lesens.
0: Das freut mich. Aber was ich sagen wollte, bis dahin hat sich das auf den sozialen Medien verbreitet. Bei Leuten, die wirklich ein unmittelbares Interesse an dem Thema gehabt haben. Und das war für mich sehr, sehr beglückend, dass auch außerhalb dieser traditionellen Kanäle bei einer unmittelbaren aktivistischen Szene dieses Buch Anklang gefunden hat und auch als Argumentationshilfe dient. Und das ist auch insofern schön, weil das ja kein klassisches Buch ist, das nur operationabel Thesen auflistet, sondern es ist auch schon Literatur. Also ich schreibe essayistisch, ich verbinde dann schon Analytisches auch mit Satirischem, mit persönlichen, subjektiven Reflexionen. Also es ist ein organisches, essayistisches Werk und es ist ja nicht so etwas, für was heutzutage Menschen, die mit ganz anderen Textsorten sozialisiert werden, immer was anfangen können. Und wenn es gelingt, dass der Stil nicht nur verblendet, sondern das Thema und das Gesagte multipliziert oder verstärkt in der Wahrnehmung der Leser, dann ist es einem ja gelungen, auch die Kunst des Essays zu rehabilitieren.
1: Um Gefallen zu finden, ein Buch zu schreiben, ist, denke ich, eine denkbar schlechte Motivation. Dabei
0: habe ich auch nie gemacht.
1: Ja. Wollte ich gerade sagen. Dabei hätte ich dich allerdings auch noch nie erwischt. Im Gegenteil, du scheust keine Konfrontation und steigst Leuten und auch dir selber fallweise gerne auf den Fuß.
0: Das meinst du jetzt wahrscheinlich, du sprichst jetzt wahrscheinlich diese bewundernswerten Passagen der Selbstkritik an.
1: Ich spreche auch die Passagen der Polemik an, die sich auch gegen deine eigenen früheren Positionen zumindest teilweise richtet und eigentlich für Angriffe jede Menge Fläche bieten würden.
0: Das Praktische ist, wenn man sich selber verspottet, dann nimmt man den anderen den Wind aus den Segeln. Nein, das ist natürlich nicht die einzige Motivation, aber man könnte jetzt eine Diskussion führen über den Charakter. Die Polemik hat ja heutzutage keinen großen, hohen Status. Polemik wird ja oft als etwas Seichteres oder Unernstes abgetan. Ich sehe das genau umgekehrt. Eine gute Polemik kann das, was eine rein sachliche oder ernste oder seriöse Analyse nicht liefert. Es kann nämlich über die Grenzen der Erkenntnisfähigkeit hinausschießen und dort dann zufällig Realitätssegmente treffen, für die langsamen Truppen der bloßen akademischen Wissensfindung noch nicht flexibel genug waren.
1: Das erinnert mich an einen Satz von Friedel, der gemeint hat, die Karikatur kann eigentlich sehr genauer darstellen als ein Porträt.
0: Ja, aber bei allen gescheiteren Denkern, die halt nicht akademisch verschnitten waren, die bewundern ja die Übertreibung oder wie gesagt, Adorno macht sich lustig über intellektuelle Texte, die sich nicht zu weit aus dem Fenster raushängen trauen und so weiter. Die Transgression ist ein ganz wichtiges Moment.
1: Du zeichnest ein sehr düsteres Bild der jungen Generationen. Du stellst sie als geschichtsvergessen dar und sich selbst geschichtslos wähnend, was natürlich Unfug ist, weil auch wenn man es nicht weiß, nichts schwebt frei im Raum.
0: Ja, ist ein Unterschied, ob man es unbewusst macht oder bewusst. Ich weiß nicht, ob ich den Jungen so ein schlechtes Zeugnis ausstelle. Was ich mache ist, ich tue schon den Klassenhintergrund dieser neuen Aktivistenszene ein bisschen durchleuchten. Und die hat meistens eine stark narzisstische Struktur. Und für die ist zum Beispiel die Palästina-Solidarität oft ein Tool der Selbstdarstellung, wie man das gesehen hat, zum Beispiel bei Sumut Flotilla und so weiter. Auch die Kritik, dass diese neuen Aktivisten eigentlich nur noch Selfie-Aktivisten sind, ist ja auch ein bisschen naiv, wenn man bedenkt, dass diese jungen Menschen gar nichts anderes mehr kennen als eine Selbst, als politisches Engagement, als Selbstvermarktungstool. Das ist ja in der neoliberalen Konkurrenzgesellschaft und in den sozialen Medien über TikTok und Instagram ist ja das Profil, das sich als wütenden Rebellen zu inszenieren, ist eine unhinterfragte Selbstverständlichkeit geworden, deren Lächerlichkeit ja vergessen wurde. Also vor 20 Jahren in Parteizusammenhängen oder vor 50 Jahren, wo es noch so proletarische, sozialistische Organisationen gab, die eine gemeinsame Sache verfolgten, die hätten sich die jetzige Art von politischem Engagement, wäre ihnen unverständlich vorgekommen.
1: Was macht man, welche Positionen kann man beziehen, wenn man so, wie glaube ich, kann ich sagen, wir beide zwischen diesen Welten stehen, Empathie für alle Opfer haben und sowohl jüdische, israelische als auch palästinensische Freunde und Freundinnen, die natürlich konträre Standpunkte beziehen?
0: Also ich muss keine Freunde haben, die Standpunkte beziehen, die ich für falsch, idiotisch und menschenfeindlich halte. Also ich muss jetzt nicht künstlich eine Äquidistanz zwischen den Lagern herstellen. Die nächste Frage ist, es gibt ja die berühmten 3Ds, es gibt ja die Kriterien, die der ehemalige sowjetische Dissident Nathan Sharansky und spätere israelische Minister aufgestellt hat, wie man israelbezogenen Antisemitismus definieren kann. Und er sprach ganz einfach, sloganhaft von Delegitimierung, Dämonisierung und für mich das Wichtigste ist der doppelte Standard. Und wenn man bedenkt, welches Übergewicht, welche Präponderanz der israelische Nahostkonflikt nicht nur erst seit dem 7. Oktober schon, sondern seit 1947, in den Medien hat, in den Köpfen hat. So als müsste jede progressive Generation wächst so auf, als müsste sie den Nahostkonflikt lösen. Und, es ist schon eine verdächtige Spur, wie dieses kleine hessengroße Land mit der Westbank, die nicht größer als das Waldviertel ist, wie die inhaltlich, metaphysisch, aber auch im Bewusstsein seiner Territorialität eine Übergröße bekommen, von denen andere Konfliktherde auf dieser Welt nur träumen könnten. Also für mich ist ein pro-palästinensisches Engagement erst dann seriös, wenn mir derselbe Aktivist beweisen kann, dass die weitaus schlimmeren Massaker im Kongo und im Sudan und in Myanmar ihm genauso schlaflose Nächte bereiten und ihn genauso auf die Straße treiben und als die iranische Regierung im letzten Jänner innerhalb weniger Tage bis zu 40.000 Menschen abschlachtete, wo waren da die großen Straßenzüge außer der iranischen Opposition selber?
1: Das gilt sicher für viele, aber wird schwierig in dem
0: Nein,
1: Moment.
0: Es passt aber nicht ins herkömmliche Narrativ.
1: Ja, aber es gibt halt leider auch Palästinenser, die, nachvollziehbar diesen Konflikt anders werten, weil ihre eigenen Familienmitglieder betroffen sind, getötet wurden, ihren Besitz verloren haben und.
0: Ja, aber die wissen auch alle, dass sie in Geiselhaft einer klerikal-faschistischen Sekte sind, die sie als lebende Schutzschilder verwenden und deren Märtyrertod ein großer Triumph, ein großer politischer Triumph ist. Und Ich meine, es hat genug Opposition in Gaza gegeben, die ist brutal niedergeprügelt worden mit fürchterlichen Foltermethoden, das hat man gesehen. Also nach dem sogenannten Waffenstillstand hat die Hamas wieder Tabula Rasa gemacht in den eigenen Reihen. Aber wie die ersten Demonstrationen in Gaza waren, wo war da die Global Intifada? Die haben völlig die im Regen stehen lassen. Die Israelis haben ihnen misstraut, weil sie ganz genau gewusst haben, dass eine Opposition gegen die Hamas noch nicht eine Akzeptanz Israels bedeutet. Das stimmt schon. Aber wie die palästinensolidarische Szene diesen Inner-Gaza-Protesten gleichgültig gegenübergestanden ist, so skeptisch, ganz einfach, passt einfach nicht in die Erzählung rein.
1: Was du vorher aufgezählt hast, die anderen Konflikte, über die wenig bis gar nicht gesprochen wird, wenn man die in die Diskussion einbringt, setzt man sich zumeist des Vorwurfs des Whataboutism.
0: Das ist eine der beschissensten Floskeln, die man sich nur vorstellen kann. Da bin ich wirklich polemisch geworden, da habe ich gescherzt, dass dieser Begriff nur erfunden worden ist, um Rechtfertigungen Israels den Wind aus den Segeln zu nehmen. Whataboutism, wenn Vertreter der Global Justice sich nur auf diesen hessengroßen Landstrich in der Levante konzentrieren und ich sie darauf hinweise, dass wenn ihr gegen Massaker und Gewalt und Ungerechtigkeit auftretet, ihr das aber auch an anderen Herden, Konfliktherden suchen müsst, dann ist es bei Gott kein Whataboutism, sondern dann ist es ein Kritikpunkt, den sie ernst zu nehmen haben müssen. Also der Vorwurf des Whataboutisms wird meistens als Abwehr berechtigter Kritik verwendet. Es ist ganz einfach. Es passieren dort, man kann die Massaker im Sudan, die weitaus fürchterliche und weitaus größere und höhere Opferzahlen zeitigten, man kann die nicht in die herkömmliche postkoloniale Schablone vom bösen zionistischen Statthalter des westlichen kolonialen Kapitalismus im Nahen Osten einordnen. Das wird gewertet als indigene Streitereien, als Farbige, die sich gegenseitig abschlachten.
1: Unter Ausblendung des Anteils, den der Kolonialismus dort sehr wohl gehabt hat.
0: Natürlich, und dasselbe ist im Kongo. Also im Kongo werden aufgrund von Proxy-Armeen, die quasi die Lithium und die Schwer- und Edelmetallförderung sichern sollen, werden massenweise Zivilisten versklavt, ermordet, in einem Ausmaß, das in keiner Weise vergleichbar ist mit diesen durchaus schrecklichen Vertreibungen von palästinensischen Bauern durch die Hilltop Youth oder durch orthodoxe Siedler. Das ist natürlich fürchterlich. Aber dann irgendwann muss man dann schon die unterschiedlichen Maße mitreflektieren, durch welche Konflikte eine größere mediale Aufmerksamkeit bekommen. Und das hat Methode. Und das hat Methode schon seit 60 Jahren.
1: Man muss sich allerdings hüten vor Aufrechnungen gegenseitiger Verbrechen und Grausamkeiten, die zugefügt wurden, weil das endet nie. Also da ist man dann irgendwann einmal in biblischen Zeiten, aber es ist eine endlose Kette.
0: Nein, aber dass die Verbrechen des Mullah-Regimes im Iran, dass das ein betretenes Schweigen hervorruft, ist einfach in eine ideologische Wertungskette eingebunden. Der Iran ist markiert als ein antiimperialistischer Akteur, so fürchterlich er auch sein mag. Und es gibt diesen inneren Hinderungsgrund, iranische Verbrechen nicht anzusprechen, weil man ja da einen westlichen Überlegenheitsdiskurs fahren könnte. Das ist wirklich eine neurotische Struktur, die ideologisch eingebrannt ist in diese Leute. Deswegen sind manche Konflikte haben mehr Publicity und andere weniger.
1: Dein Buch ist eigentlich keine Auseinandersetzung mit Juden und oder Judentum, sondern mit dessen Perzeption und Rezeption. Die wird analysiert und ja, auseinandergenommen, kann man sagen.
0: Naja, weil, wie gesagt, wer beim Antisemitismus das Problem beim Adressaten sucht, beim Juden, ist ja schon der antisemitischen Logik auf den Leim gegangen. Und das ist wirklich eine Parallele auch zu jedem Rassismus. In dem Moment, wo ich den Wahn und den Vor- und den von Vorurteilen zerfressenen Menschen rational ihre Vorurteile widerlegen will, habe ich mich ja schon in ihr Referenzsystem eingeschaltet. Also in dem Moment, wo ich erkläre, dass es diese jüdische Lobby nicht gibt oder dass bestimmte Menschenkategorien nicht schlechter riechen, wenn ich auf diese rationale Ebene runtersteige, habe ich ja schon klein beigegeben vor der Definitionsmacht des Rassisten oder des Antisemiten. Darum ist es ist auch ein heikler Punkt, inwiefern man mit diesen Antisemiten überhaupt diskutieren soll, rational. Also und das tue ich immer nach Maßgabe meiner Menschenkenntnis behandeln, wenn ich merke, dass Menschen einfach aufgrund einer Art Gruppen eines Gruppenzwangs, einer gemeinsamen kollektiven Identität auf Erzählungen hereingefallen sind, die faktisch falsch sind. Aber ich merke, dass sie eventuell noch einem rationalen Argument zugänglich wären. Dann darf man keine Mühen scheuen, diesen Menschen aufzuklären. Nur bei manchen ist wirklich Hopfen und Malz verloren. Und die versuchen ja ihr eigenes Warnsystem, dem einen rationalen Anstrich zu geben. Weil in dem Moment, wo du mit ihnen als ernsten Menschen sprichst und mit ihm auf einer argumentativen Ebene sprichst, fühlt er sich ja aufgewertet und vermischt dann seinen eigenen Wahn mit durchaus nachvollziehbaren moralischen Argumenten, zum Beispiel ja, Leid der Palästinenser und so weiter. Und da muss man extrem aufpassen. Ich vergleiche das immer, da versuchen die Vampire einen über die Schädlichkeit der Sonneneinstrahlung auf die Haut in solche Diskussionen zu verwickeln und über Melanome zu reden. Na, dem Vampir geht es um was ganz anderes. Der will die Sonne ausschalten.
1: Du gibst am Ende deines Buches einen Handlungsleitfaden im Telegram-Stil. Ich würde sagen, wie man dem eigenen Antisemitismus auf die Schliche kommen kann und ihn diagnostizieren. Weitaus schwieriger scheint mir die Frage, wie kann man heute noch über diese Themen überhaupt sprechen? Weil ich habe den Eindruck, ich beobachte, dass eigentlich egal, wer was sagt, man bekommt eins über die Rübe. Was sich auch zum Teil dadurch erklärt, dass es eine Bedeutung hat, erstens, wer was sagt und zweitens aber auch, wo. Eins meiner Lieblingsbücher von Doron Rabinowitsch, Andernorts, hat genau diesen Konflikt im Zentrum, dass derselbe Satz von derselben Person sogar ausgesprochen eine andere Bedeutung hat, ob er in Wien ausgesprochen wird oder in Tel Aviv. Das ist eine sehr, sehr schwierige Situation, gilt natürlich für ganz, ganz vieles. Und ich gebe dir völlig recht, wenn du die Diagnose ziehst, dass wir an einer Unfähigkeit leiden, Ambiguitäten, also Uneindeutigkeiten und Ambivalenzen zu ertragen.
0: Ich bezeichne den ganzen neuen Antisemitismus, werden wir jetzt sehr kurz fassen, weil wir fast auch vorbei sind. Ja. Ich bezeichne das als eine Revolte gegen die Realität. Wir haben ja einen vermehrten Puritanismus mit dieser Wokeness erlebt und es steckt, wenn in soll ich weiterreden?
1: Ich fürchte, wir müssen uns das für eine andere Sendung aufgeben. Ich habe zu spät darauf eingegangen. Es bleibt mir eigentlich nur noch die Zeit, mich bei dir zu bedanken.
0: Ich bedanke mich.
1: Für den Besuch im Studio. Vom Antisemitismus, der keiner sein will. erschienen in der
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0: Hier ist wieder die Sendung Mittagspause. Christine Nestler begrüßt Sie ganz, ganz herzlich und freut sich, wieder einmal eine Live-Sendung machen zu können, zu dürfen und auch zu wollen. Dazu gibt es ganz großartige Studiogäste, die schon vor 3 Jahren hier bei mir im Studio waren, nämlich Ingrid Janssen und Richard Matula. Damals habe ich sie vorgestellt als das Duo Mischmasch. Und wie es weiterging seit 2023, dazu werden wir heute eine Stunde plaudern und schauen, was so alles geschehen ist.
1: Ja, ich sage auch guten Morgen. Für manche Leute ist es um die Zeit wirklich guten Morgen. Also für uns halt ausnahmsweise nicht. Sie sind halt früher aufgestanden, um zu erzählen, was seit 2023 bei uns los war. Bei uns im Sinne von unserer Programme. Unsere Programme haben schon einmal im Jahr 2024 ganz anders geheißen. Nämlich, da es sich um 30 Jahre Bühne für uns beide gehandelt hat, habe ich mir gedacht, 30 Jahre heißt Halbzeit. Und ich habe das Programm gemeinsam mit Richard immer mit seiner wunderbaren Musik, das Programm Halbzeit geschrieben. Und da gab es eine erste Halbzeit, eine zweite Halbzeit, eine Verlängerung und einen Öferpunkt, wie halt Fußball-Aficionados wissen. Und durch meinen Sohn bin ich auch eine solche geworden.
0: Und wie alles weitergeht, das hören wir nach der nächsten Musiknummer.

0: Ja, wir haben begonnen mit Ingrid Janssen vom Duo Mischmasch. Mischmas heißt es, ja, ja, der drohende Finger. Und Richard Matula, der großartige Partner, für die Musik zuständig. Kann man das so sagen, Richard?
1: Doch, doch, kann man sagen, weil ich habe mir eigentlich gedacht, ich versuche verschiedene Stilrichtungen zu bringen und aus früheren Programmen gibt es da Buntes wie vom Wienerlied bis Bossa Nova, bis Jazz, bis Blues. Es ist eigentlich alles da und mit Mundarttexten, eigentlich Wiener Dialekt.
0: Und das war ja 2023, wie Sie das letzte Mal bei mir in der Sendung war es ja auch schon. Und wie habt ihr zusammengefunden als Duo und gesagt, das machen wir jetzt oder wir machen jetzt weiter? Oder wie war das? Schildert es einmal, wie das weitergegangen ist seit
2: das
0: damals.
2: Das gibst du natürlich an mich weiter, das ist klar. Warum? So wie mein Sohn immer sagt, Mutti, du merkst da alle Daten und alle Begebenheiten und so weiter, wie wir zusammengekommen sind. Das war ganz, ganz lustig. Ich bin zum ersten Mal in meiner vorigen Ehe allein fortgegangen. Und wen treffe ich? Einen tollen Musiker. Und was macht er? Er spielt auch nach dem Auftritt noch auf der Gitarre. Das hat mir unheimlich imponiert, weil ich konnte sagen, du, ich möchte jetzt ein Lied singen. Spürst du mir das? Und er hat nicht gesagt, ah, ich bin jetzt nicht disponiert oder so, wie so viel Musikbeamte, sage ich, sagen. Nein, er hat gesagt, ja, was? Dann haben wir miteinander gesungen, dann haben wir einander unsere Leben erzählt und irgendwann einmal war es unser gemeinsames Leben, in Kurzform ausgedrückt.
0: Wunderbar. Also, das heißt, wir schreiben jetzt das Jahr 2026. Ihr habt neue Programme, ihr habt Auftritte und über das werden wir heute auch plaudern in der Sendung und auf das freue ich mich schon, denn der Inhalt, weiß ich nicht, ob er gleich geblieben ist, sich verändert hat, die Welt hat sich verändert, es ist viel passiert in der Zwischenzeit. Bist du kritisch oder nicht oder wie ist die Musikalität der Band weiter fortgeschritten? Alles das werden wir dann nach der nächsten Musiknummer besprechen.

0: Liebe Ingrid, ich mache jetzt, glaube ich, einmal mit dir weiter. Von 23 bis 2026 sind Auftritte passiert. Wie gehst du an deine Programme heran und sind sie nur literarisch oder kommt die Musik ins Spiel? Erzähl uns ein bisschen was da in die 3 Jahre passiert ist. Nur bei dir.
1: Es ist wie immer alles gemischt. Also nur literarisch nein, aber schon auch, weil ich ja ich mag immer die großen Klassiker, um sie ein bisschen zu verarschen, in welcher Art auch immer. Das habe ich vor 3 Jahren schon gemacht mit der Bürgschaft. Aber Texte, ja. Texte normalerweise meine Kabaretttexte, wobei ich die Politik nach und nach auslasse, weil die gehen mir so auf die Nerven. Sie ärgern mich und ich mag sie nicht mehr. Mhm. Sind immer nur so Nebenbemerkungen, wenn einer was besonders Blödes gesagt hat. Das passiert zwar jeden Tag und nicht nur in Amerika. Und musikalisch, das überlasse ich komplett dem Richard. Ja. Das heißt, ich mache ihm manchmal einen Vorschlag, da sagt er dann meistens auf das geht nicht. Und ich versuche dann was anderes zu finden, mühevoll, weil ich bin keine Musikerin, und schreibe einen Text und dann kommt er und sagt, oh ja, können wir eigentlich schon machen, und so entstehen unsere Programme. Das war bis jetzt. Mhm. Und heuer ist einmal ganz was anderes, weil heuer ist 3/4.
0: Was und heißt 3/4?
1: 3/4 heißt, ich bin heuer 75 und stehe auf dem Standpunkt, ich würde gern 100 werden. Also sage ich, es ist 3/4. Und das Programm habe ich in ein paar Worte zusammengefasst. Ein Viertel gesammelt Erlesenes, ein Viertel großmeisterlich Seitenzauberei, ein Viertel gesungen allerlei, ergibt 3/4 mit den Mischmas.
0: Diese bemerkenswerten Zeilen hast du mir über WhatsApp geschrieben und ich habe mir gedacht, du wirst es sicher auch in der Sendung bringen. Dafür sage ich ein großes Danke.
1: Denn, bitte gern geschehen.
0: Ja, das ist nämlich ganz, ganz super. Und jetzt, was passiert bei eurem Auftritt mit diesem Programm, der 3/4?
1: Ja, das ist diesmal ganz etwas anderes, weil ich mir gedacht habe, es muss jetzt wieder mal ganz was anderes sein. Es ist auch irgendwie der 75er, wir haben heuer 20. Hochzeitstag, 40. Kennenlerntag, mein Sohn ist 45, ich bin 75, dieses 3/4 hat was. Und da habe ich mir gedacht, hey, ich habe bis dato 22 Kurzgeschichten geschrieben. Was ist, wenn ich alle Kurzgeschichten an einem Abend ganz extrem verkürzt, nur aufs Wesentliche.
0: Ist das nicht schwierig?
1: Das ist eine Viechsarbeit. Da fluchst du und alles. Und du liebst ja deine eigenen Worte so. Na, da kann man doch nicht weglassen und so. Aber es geht. Mhm. Es geht zu kürzen. Das heißt, ich werde an einem Abend 23 Kurzgeschichten in sehr, sehr stark fragmentierter Form lesen. Und zwischendurch machen wir unsere Lieblingsmusik aus vergangenen Programmen. Ich habe 13 Programme im Laufe der 30 Bühnenjahre geschrieben und
0: das ist schon ein Fundus.
1: Kann ich aus dem Vollen schöpfen.
0: Genau. Apropos Musikalität auf der Bühne. Richard, bist du mit der Band dann integriert oder wie macht ihr das
2: in der Libelle? Bei Ingrids Auftritten sozusagen bin ja ich der Solo.
0: Aha.
2: Ne? Okay. Und das Problem ist halt auch bei den Arrangements, ich versuche halt, weil in meiner Seele bin ich ja ein Bandspieler, die Stücke so zu machen, dass sie ein bisschen nicht so fad klingen. Mhm. Jetzt tue ich ein bisschen aufwendige Begleitungen machen oder tüftle herum, wie klingt es noch ein bisschen mehr. Mhm. Weil irgendwie in meinem Kopf fällt mir immer wieder, da gehört ja eigentlich ein Schlagzeug, da gehört ja eigentlich ein Piano.
0: Das heißt, du hörst die Band?
2: Das habe ich irgendwo im Kopf und es fehlt mir irgendwie.
0: Ja, und die Band hörst du mit?
2: Die ist halt nicht da. Aha. Aber ich muss halt

0: Na, kann man die nicht irgendwie überzeugen, dass die da einmal mittun?
1: Naja, es ist so gedacht, dass man es halt wirklich als Duo machen.
0: Ja, ja.
1: Und damit schon, muss ich halt mein Möglichstes tun, dass auch noch was klingt.
0: Komponierst du auch?
1: Ja, ja, ich habe ja etliche
0: Also das Sachen heißt, wenn du komponierst, entsteht, sagen wir, in deinem Kopf diese Melodie?
1: Ja, aber ich stelle mir auch vor, was dabei,
0: sein soll. Aha, okay. Ja. Und das erzählst du der Ingrid? Oder wie ist das? Weil wie kommt denn dann der Text dazu?
1: Naja, die Texte sind ja vom André Blau.
0: Aha.
1: Von den Liedern, die ich bis jetzt halt gemacht habe. Ja. Beziehungsweise instrumental und da ist ja egal. Ne? Das mache ich mir selber mit mir aus.
0: Okay. Na, ich habe mir gedacht, wenn also Eigenkompositionen entstehen, ja, und man spielt ja das vielleicht auch jemandem vor. Ich nehme mal an, die Ingrid wird das ja auch hören. Oder ist das ganz anders? Wann du was geschaffen hast, eine Melodie oder so.
1: Ja, ich spiele natürlich schon dann vor. Beziehungsweise es gibt ja auch einige Stücke, wo sie den Text geschrieben haben. Mhm. Aber wenn ich mich so richtig erinnere, war zuerst die Musik da. Nicht? Und du hast dazu gemacht. Stimmt das? Immer.
0: Interessante Geschichte, ja. Sehr gut.
1: Es ging ja auch umgekehrt, aber es war dann meistens, habe ich schon was
0: bei
1: gehabt.
0: Das,
1: und da, ja, das
2: kennt das ist mir auch lieber.
0: Wunderbar.
2: Das ist mir auch lieber, das ist so gewöhnt. Ja. Und wenn der Richard was komponiert, dann falle ich nur auf die Knie und sage, bist du gescheit, schon wieder ein Meisterwerk, wie machst du das?
0: Hast du ein Meisterwerk vielleicht auch zu Radio Orange oder für unsere Sendung mitgebracht?
1: Naja, ich hätte da schon was. Und zwar vor vielen Jahren habe ich einmal ein Stück gemacht, das war in Wien begonnen und in unserem Urlaubsort in der Steiermark habe ich es vollendet.
0: Aha.
1: Und der Wirt, unser guter Freund, heißt Arnold.
0: Mhm.
1: Und dem habe ich das dann gewidmet. Zum Nolderl heißt es.
0: Aha.
1: Und das ist auf CD aufgenommen in einem kleinen Studio, weil ich dreimal die Gitarre eingespielt.
0: Du selber?
1: Also dieses Stück wird man so nie hören auf der Bühne.
0: Okay.
1: Natürlich, ich bin allein.
0: Das ist klar. Das ist klar. Sehr gut. Und dieses Gusto-Stückel von dir?
1: Das möchte ich gerne mal.
0: Das machen wir jetzt.
1: Genau, hören.
0: So ist es.
1: Gut.

0: Das war Richard Matula auf seiner Gitarre. Mhm. Und vielen Dank, dass du uns teilhaben gelassen hast an diesem Stück. Wie geht's dir dabei, wenn man das so selber hört?
1: Ja, es freut mich, dass er es wieder hört.
0: Er strahlt über das ganze Gesicht, was natürlich auch uns gefreut. Ingrid, was sagst du?
2: Ich bin stolz. Ja. Das ist etwas, das kann ich nicht. Ja. Und das bewundere ich über die Maßen. Ja. Der geht in sein Zimmer und spürt was und kommt und dann kommt sowas raus. Wahnsinn.
0: Toll. Also vielen, vielen Dank, auch im Namen der Zuhörer und Zuhörerinnen, die das jetzt auch vielleicht das erste Mal gehört haben. Wenn sie noch nicht bei deinen Boys mit der Band waren, wann spitzen die eigentlich? Wann ist denn der Termin?
2: Am 7. November.
0: Ja. Aha.
2: Im Frei-Yoga und Café in der Thalia-Straße 12. Ziemlich früh schon, also um 18.30 Uhr, weil die machen gern früh Schluss. Ja. Das sind die Yoga-Mädel, die haben normalerweise dort Yoga-Betrieb und die sind Abendbetrieb erst durch uns schön langsam gewöhnt worden.
0: Aha, so ist das. Ja. Also das heißt, Yoga trifft die Boyband oder wie heißt ihr?
2: Boygroup.
0: Und ihr spürt aber, jetzt sage ich mal, nicht nur diese Eigenkompositionen, sondern ich habe die ja vorher schon gefragt, eine ganze Bandbreite. Erzähl mal was.
1: Auch Jazz-Standards haben wir dabei.
0: Ah, super.
1: Also auch fremde Nummern oder Coverversionen vom Bestehenden. Ja.
0: Wie lange dauert da euer Programm?
1: Naja, so circa 2 Stunden.
2: Mhm. Mit Pause.
1: Mit Pause.
0: Aha, mit Pause. Ja, okay. Und die Ingrid darf da mitmachen?
1: Ja, sie spricht verbindenden Worte und singen darf sie auch.
0: Sie darf singen. Was singst du denn?
2: Naja, ich sing eben die Lieder vom André Blau, ich sing meine eigenen Texte, Coverversionen und so weiter. Ich sing auch manchmal in anderen Sprachen, also ich sing auch im Veneziano zum Beispiel. Ich kann es nicht sprechen, aber ich kann es singen und es kommt immer sehr gut an. Und es gibt die Renner sozusagen, die immer wieder gehört werden wollen und die singe ich halt dann. Und mische mir ein bisschen ein, das heißt, ich lese auch ein bisschen was und erzähle ein bisschen was. Aber ich versuche die Boygroup durch meine Anwesenheit als Boy Number 5, den Titel habe ich mir selber gegeben, weil ich gesagt habe, ich bin eigentlich der Boy Number 5. Ja. Ich bin keine Sängerin, nie singen gelernt, ich tue es nur. Aber als Boy Number 5 muss ich mich ein bisschen einmischen, damit sie mir nicht so eingebildet werden, die 4.
0: Und das ist das Stichwort natürlich auch, wir machen jetzt ein bisschen Musik wieder dazwischen, aber das Stichwort für mich war, du mischst dich ein, das heißt, du hast uns auch etwas mitgenommen und mitgebracht, dass du darbieten wirst hier bei mir in dieser Sendung. Das freut mich sehr, sehr, sehr. Und auf das bin ich schon neugierig, was es ist.

0: Ja, das war das Thema aus dem Film Rififi. Und ähnlich spannend könnte es ja auch beim Fußball gewesen sein. Und da freue ich mich schon auf das, was du mitgebracht hast, liebe Ingrid.
1: Naja, wie gesagt, ich vergreife mich ja sehr gern an Balladen und vor 3 Jahren habe ich eben die Ballade die Bürgschaft in Bürgermeisterschaft umgewandelt und irgendwann habe ich gedacht, eine Ballade allein ist mir schon fad und da habe ich etwas geschrieben, das nenne ich Two-in-One Schillgötler, weil es ist eine Mischung aus dem Ring des Polykrates von Schiller und dem Erlkönig von Johann Wolfgang von Goethe. Und bei mir heißt es fußballmäßig der Becher vom Pfeiferlkönig. Er stand auf der Tribüne zinnen, er schaute mit vergnügten Sinnen ins vollbesetzte Stadion rein. Ihr alle seid mir untertänig, heut Abend ist der Fußballkönig und ich bin stolz, ein Fan zu sein. Wer kam da so spät bei Nacht und Wind? Es ist der Stürmer, war er jetzt blind? Der Goalie hält die Kugel im Arm, er hält sie sicher, er hält sie warm. Doch kaum hat er sie ausgeschossen, kam Gegenangriff unverdrossen. Er zwingt jetzt zur verteidiger Macht. Nur hat dann einer dieser Braven nicht aufgepasst, sondern verschlafen und Gegner hat das Tor gemacht. Ein Spieler birgt jetzt bang sein Gesicht. Saßt Schiri, du das Foul denn nicht? Im Strafraum drin mit gestrecktem Fuß, dass man den Elfer wohl geben muss? Getroffen, sank doch der, glasklar, was soll der Ruf jetzt nach dem War? Die Menge tobt und pfeift und schreit, weil ja der Strafstoß jetzt gebeit. Sichtbar schon auf der großen Tafel, was soll da unnötig Geschwafel? O Spieler, und höret ihr nicht, was Pfeiferlkönig da plötzlich spricht? Sei ruhig, bleib jetzt ruhig, Publikum, vielleicht drehen die unseren das Spiel ja um. Die Spieler zeigen sich erstaunt. Das Glück ist uns heute gut gelaunt, doch fürchten wir seinen Unbestand. Der Gegner Technik kundgescharen, bedrängen uns mit Torgefahren. Schon nahe sind sie unverwandt. Dem Trainer grauset's, er wechselt geschwind, bevor diese anderen noch näher sind. 3 neue, getragen vom Publikumschor, soll's da nicht endlich geben ein Tor? Doch wenn's die Götter nicht gewähren, so achtet auf des Trainers Lehren und ruft nicht selbst das Unglück her, denn als sie grad zu Gegners Tor gezogen, da kam ein Becher jäh geflogen, gerade als das Tor fast leer. Hier wenden sich die Fans mit Grausen schon wieder eine dieser Pausen, die nur den Gegner mutig macht. Was flog da plötzlich durch Nacht und Wind? Der andere Stürmer, der nicht blind, erreicht unser Tor, kam angerannt und deren Treffer wird anerkannt. Ein Becher, welcher durchs Stadion flog, entschied dieses Spiel, sagt der Epilog.

0: Ja, es ist Halbzeit in der Sendung Mittagspause bei Radio Orange 94.0 und wir haben jetzt eine wunderbare Darbietung von Ingrid Janssen gehört über Dankeschön. Fußball. Ja, muss man Applaus. So. über Fußball und wie es also auch sein könnte. Ja, und wir kommen aber zu einem Thema. Ihr seid im Rampenlicht-Theater mit eurem Programm vor wie vielen Jahren gestartet?
1: Puh, da bin ich jetzt etwas überfragt, weil Jahre ist da in Sand nicht so meins, aber es ist schon ewige Zeiten her. Das war einfach so, wir haben ja in allen möglichen Locations, wie man so schön sagt, gespielt, unter anderem auch einmal in der Kulisse vor 177 Leuten. Das muss ich immer wieder erwähnen, weil da habe ich mir gedacht, wow, jetzt waren wir in der Kulisse, das nächste ist dann die Wiener Stadthalle und dann Ernst-Happel-Stadion, so mindestens. Wie Helene Fischer und so, die wird ihre Termine verschieben müssen. Nein, es war nicht ganz so und dann haben wir halt immer wieder gesucht, wo können wir spielen. Und dann haben wir halt verschiedene Anfragen und da haben wir zum Beispiel einmal eine Antwort bekommen, also unser Programm ist kein Kabarett und das habe ich vor 3 Jahren schon erzählt. Ich weiß es, aber ich erzähle es immer wieder gern, weil 2 bestimmte Worte drin nicht vorkommen und es ist Arsch und Scheiß. Und da haben wir gedacht, schade, also dort können wir nicht spielen, im Burgenland nämlich. Und dann habe ich halt gesucht. Und dann habe ich gesehen, Rampenlicht-Theater, 18. Bezirk, und mir gedacht, ganz okay, rufst du mal dort an. Und meldet sich der Herr Direktor und ich sage ihm, was wir machen. Und er sagt, ja, warum nicht? Kommt einmal her, wir reden drüber. Ja, gesagt, getan, Charlie Raab war das damals. Und wir haben ihm gesagt, was wir tun und wir haben es dann bei ihm gespielt und er war begeistert. Er hat gesagt, endlich einmal eben ein Programm ohne die beiden Wörter und auch Literatur und so. Und wir sind dem Charlie treu geblieben, solange er das Theater gehabt hat.
0: Und so habe auch ich euch kennengelernt, denn irgendwann einmal war ich beim Charlie Raab und der hat gesagt, du, heute ist eine Veranstaltung. Und so habe ich eure Darbietung aufgenommen damals. Und jetzt ist aber aus diesem Rampenlicht-Theater im 18. Bezirk, Mitterberggasse 15, ein neues Theater entstanden, weil dieser besagte Direktor Charlie Raab es übergeben hat an jemanden, der jetzt das weiterführt. Und es heißt wie?
1: Und jetzt heißt es Libelle. Okay. Und das heißt deswegen Libelle, denn die junge reizende Dominique Kutscherer, die es übernommen hat, also wirklich ganz im Sinne des Erfinders und im Sinne Charles und alles wunderbar renoviert, aber nicht tot renoviert, sondern wirklich schön. Und sie ist eine ganz, ganz reizende Person und die macht aber hauptsächlich Kindertheater. Und da hat ihr der Name Rampenlicht, war ihr ein bisschen zu erwachsen und jetzt heißt es halt Libelle.
0: Jetzt heißt es Libelle. Und wir mit der Sendung Mittagspause sind ja, weil du das Kindertheater angesprochen hast, mit Radio im besten Alter mit dabei. Man kann das ja sehen, wie man will. Nona, genau, so ist es. Und jetzt frage ich dich natürlich, du bist jetzt dort in der Libelle, du trittst wann auf?
1: Am 14. November um 19 Uhr mit dem Programm 3/4. Und wir fangen es immer ein bisschen früher an, weil es gibt auch noch ältere, also nicht so wahnsinnig junge wie wir, sondern es gibt auch noch etwas ältere, die nicht gern besonders im November spät in der Nacht heimfahren. Ja. Und da machen wir jetzt eine Konzession an unser Publikum und haben gesagt, wir fangen um 19 Uhr an. Und es ist auch nicht so lang, weil, wie ich schon gesagt habe, 22 extrem gekürzte Kurzgeschichten, ja. Und dazwischen diverse Liedeln. Das ist das Programm. Das
2: ist ein bisschen auch in eigener Sache, genau. Weil wir wollen ja nachher noch essen gehen. Und in Wien kann man halt leider dann nicht mehr um 11 oder 12 Uhr noch Essen bestellen.
0: Also das heißt, der Richard und du, ihr beide, steht auf der Bühne. Ab 19 Uhr geht's los.
1: Korrektur, ich sitze meistens, weil beim Lesen stehen, das finde ich so deppert. Beim Lesen okay. sitze ich nur, zum Singen stehe ich auf. Ja? Und ich mache auch nicht das, was die jungen Kabarettisten machen, was ich als ein ganz junger auch gemacht habe, ständig auf der Bühne auf und ab gehen und Sachen erzählen. Eben, wenn du etwas liest und du stehst dabei, das kommt mir so nach Vortrag auf der Uni vor oder so.
0: Also jetzt nehme ich aber den großartigen Otto Schenk, ja, Gott ja. hat ihn selig her, ja. der ist nur gesessen. Ja,
1: ja eben. Ja,
0: genau,
1: ja.
0: So ist es.
1: Gutes
0: ja.
1: Vorbild, ja.
0: Ja. Ja, wunderbar. Also das heißt, 14. November?
1: 14. November, 19 Uhr, Theater Libelle.
0: Sehr schön. Und ihr habt eine Fangemeinschaft oder wie ist euer Publikum, wie stellt sich das zusammen? Weil ich denke mir, da ist der Richard mit seiner Musik, da bist du mit der Literatur, ihr seid manchmal im Theater, manchmal beim... Ich weiß nicht, wie heißt der Verein, der dort turnt oder Yoga? Oder
1: Frei-Yoga oder und Kaffee.
0: Genau, richtig. Ja. Das habe ich mir nicht gemerkt.
1: Ja,
0: ja, also das heißt, ganz ein unterschiedliches Publikum oder?
1: Jein. Und zwar hat sich das geändert. Aha. Es war früher mal so, dass Richard zum Beispiel gesagt hat, na, die kommen zu uns nicht ins Kabarett, weil die wollen nur meine Musik hören. Und es hat sogar mal eine im Publikum gesagt, ja, die Musik ist wunderschön, aber musst du dazwischen immer reden? Und da haben wir gedacht, okay, das ist vielleicht nicht so ganz das Wunschpublikum fürs Kabarett. Mittlerweile hat sich das geändert. Okay. Die früher wirklich nur unter Anführungszeichen bei der Boygroup waren, kommen jetzt auch schön langsam ins Kabarett, um dann zu sagen, nö, ist eigentlich gar nicht so schlecht. Gell?
0: Das hören wir oft bei Sportveranstaltungen, dieses Wort, das ist gar nicht so schlecht. Ja. Also negativer geht es ja gar nicht. Ja, also für mich.
1: Ja.
0: Okay, dann machen wir ein bisschen Musik und dann reden wir weiter über Ziele. Was hast du vor? Von wo nimmst du deine Ergüsse, deine literarischen? Wo gehst du stöbern? Das wird das Nächste sein. Aber jetzt machen wir Musik.

0: Ich habe vorher gerade den Otto Schenk erwähnt, der ja leider nicht mehr unter uns weilt. Und da ist mir eingefallen, dass der Richard auch also eine musikalische Sequenz mir übermittelt hat vor einiger Zeit. Und das war auch ein, wie soll man sagen, ein trauriger Anlass, Richard. Kannst du dazu was sagen?
1: Ja, es ist ein guter Freund, der nicht mehr bei uns ist. Und da habe ich vor Jahren einmal ein Thema gehabt, das habe ich dann wieder auf die Seiten gelegt und das war eigentlich eine Liedbegleitung. Vielleicht könnte einmal ein Text entstehen. Ich habe es aber dann weggelegt. Und irgendwann, nachdem unser Freund gegangen ist, habe ich dann was ergänzt und habe mir gedacht, ich muss ein Stück schreiben, das würde ganz gut zu ihm passen. Dann tauchte ein Foto auf, wo wir beide zusammen gesessen sind und es hat eigentlich so ausgeschaut, lustig, heiter und es geht immer was weiter. Mhm. Und dieser Song hat dann den Titel gekriegt, Immer weiter. Mhm.

0: Vielen Dank, Richard, dass du uns, ich nehme an, das ist auch aus einem Bauchgefühl heraus entstanden, uns teilhaben gelassen hast an diesem Titel. Und weil wir uns vorher gerade so gut unterhalten haben über die literarischen Ergüsse von Ingrid, möchte ich gern wissen, wo schöpfst du aus dem Vollen oder wo fällt da was auf, dass du auf einmal zu solchen Themen die richtigen Worte findest und die dann in diesen Geschichten ganz einfach uns teilhaben lässt dran.
1: Ja, das Lustige ist, das habe ich sogar auch einmal in einem Kabarettprogramm verwendet, dass einmal eine Dame aus dem Publikum zu mir gekommen ist und hat meine Hände genommen und gesagt, ich kann Ihnen das so nachfühlen, was Sie da machen auf der Bühne. Ich habe gesagt, ja, wieso? Ich habe auch manchmal in der Schule ein Gedicht aufsagen müssen. Und man gedacht, na dann. Und das hat mich zu der weiteren Bemerkung veranlasst, ja, ich kann auch nachfühlen, was ein Elektronikfachmann so macht. Ich betätige ja jeden Tag einen Lichtschalter. Und das war natürlich ein großer Lacherfolg. Nein, ganz im Ernst, das sind die unterschiedlichsten Gelegenheiten. Und sehr gerne bediene ich mich entweder im Teletext oder in den Medien, in den Zeitungen. Und Bonmots aus dem TV-Teletext sammle ich dann, wie zum Beispiel diesen. Christtag, Doppelpunkt, Papst kommt ins Gefängnis. Mexiko, Doppelpunkt, Recht auf Stuhl am Arbeitsplatz. Vor Adelberg, Bregenzer Kind zündete Haus an, Bindestrich, Feuer auch in Wien. Nach dem ZIP-2-Interview mit Herbert Kickl, nächste Zeile, soll der Problem Wolf jetzt doch zum Abschuss freigegeben werden? Oder Dancing Stars, eine Jurorin hat folgendes Statement abgegeben. Ihr müsst mehr vorn in eure Mitte gehen, nicht drauf warten, was hinten rauskommt. Und last but not least, Überschrift, jeder Radfahrer sollte einen starken Ständer haben. Gut, also der Kommentar überflüssig,
0: also,
1: es spricht für sich. Und so sammle ich halt. Ich sammle aus dem Alltag, ja. Ich sammle Geschichten aus dem Alltag, ja. Wenn ich mit der Straßenbahn fahre, zum Beispiel, ja, und bei der Station Breitensee sagt der Sprecher: Nächste Station Breitensee, Blindeninstitut. Und eine Frau sagt zu ihrem Mann: Sag einmal, die sind doch blind und nicht derisch. Also sowas
0: ist für dich,
1: nehme ich eins zu eins und gebe es wieder. Ne? Und zwischendurch fallen mir halt so Sachen ein wie, wie gesagt, die Politik nur mehr sehr stark am Rande, außer sie ärgert mich fürchterlich, wie der Merz in Deutschland mit seinem saublöden Sager, dass das Stadtbild verschandelt wird durch die Ausländer. Darüber habe ich eine ganze Kurzgeschichte geschrieben, mit dem Titel Da hat einmal, und es geht an einer was Blödes gesagt. Also das sind meine Inspirationen. Und zwischendurch, ebenso wie bei Richard, gibt es Nachdenkliches, mittlerweile auch schon in Memoriam. Liebe Freunde, wir haben eine ganz alte, treue Stammfanin gehabt, die voriges Jahr gegangen ist. Der habe ich auch eine ganze Kurzgeschichte gewidmet. Und es ist gemischt. Also man soll nicht glauben, Kabarett ist nur zum Totlachen. Es darf auch ein bisschen nachdenklich sein, aber also jetzt nicht gleich extrem. Ne?
0: Also die Ziele haben wir ja jetzt eigentlich bis November durchbesprochen.
1: Ja.
0: Wir wissen, wie sie entstehen. Wir wissen, wie die Künstler und Künstlerin ist, ja, die dieses Programm präsentieren. Und jetzt denke ich mir, jetzt ist der November, jetzt ist das alles vorbei. Welche Ziele hat das Duo Mischmasch weiter? Was habt ihr im Auge? Wie soll das weitergehen? Soll es weitergehen?
1: Es soll immer weitergehen. Toi, toi, toi. Ich muss gleich auf mein Holz klopfen. Es soll immer weitergehen. Und ich möchte meinen Sohn zitieren, der mir einmal, ist mir überhaupt nichts eingefallen und ich habe mir gedacht, nein, jetzt schreibe ich nichts mehr, mir fällt nichts mehr ein, nur Wiederholungen. Und der hat mir auf WhatsApp diesen einen Satz geschrieben, wünsch dir viel Kreativität beim Schreiben. Und seit ich das gelesen habe, hört die Kreativität nicht mehr auf und ich muss mir über den Äther wieder einmal bei meinem lieben Sohn Nikolaus bedanken. Dank der Schepur.
0: In diesem Sinne sage ich großes Danke an dich, liebe Ingrid, und dich, lieber Richard, dass ihr heute bei mir in der Sendung wart. 3 Jahre haben wir gebraucht, aber wir haben es geschafft. Und ich freue mich, wenn es neue Programme und was Neues wieder von euch gibt. Bitte meldet euch. Sehr gerne ist Radio Rausch 94.0 mit der Sendung Mittagspause für euch da. Und
1: habt viel Spaß. Wir danken für die Einladung.
2: Gerne. Dankeschön.

Das war die Sendung Mittagspause bei Radio Orange 94.0. Die nächste Sendung, die ist am 19. Oktober 26, wieder um 12 Uhr. Da wird das Thema sein Encore, genannt die Wiener Ohrwurm-Oldies und das Trio Cakewalk Times. Und vom Trio Cakewalk Times, das am 24. Oktober im Schutzhaus in Otterkring im 16. Bezirk in der Steinlegasse auftreten wird, habe ich zwei Nummern für Sie, Nona, mitgenommen. Und die hören wir uns jetzt an. Und ich wünsche Ihnen einen wunderschönen Montag, eine tolle Woche. Bleiben Sie gesund. Ihre Christine Nestler.

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17: Willkommen zu Josephine, Antirassismus im Radio. Am Mikrofon Simon Inou. Heute im Programm: Diskriminierungsfreie Schule. Der Bildungswissenschaftler Michael Dobelmeier von der Universität Wien und IDB, Initiative für ein diskriminierungsfreies Bildungswesen, gibt Tipps zum Schulstart für Lehrkräfte und SchülerInnen. Empowerment durch Fotografie. Die Fotografinnen Zanelle Muholi aus Südafrika und Eric Asamoah aus Ghana und Österreich sprechen über ihre aktuelle Ausstellung im Wiener Fotoarsenal und die Rolle der Kunst in Zeiten des globalen Rechtsrucks.
18: Also danke für die Einladung. Das ist Michael Dobelmeier. Ich bin gerade hauptsächlich Papa. Also ich habe ein einjähriges Kind gerade bekommen. Von dem her, ich arbeite nebenbei gerade an der Universität Wien, mache da Lehrveranstaltungen am Institut für Bildungswissenschaft. Bevor ich Papa war, war ich am Zentrum für Lehrerinnenbildung und habe dort geforscht und auch Lehrveranstaltungen gemacht. Und davor war ich noch Behindertenpädagoge. Vielleicht wichtiger für hier ist, dass ich seit einigen Jahren, also 7, 8 Jahre, mittlerweile bei der Initiative für ein diskriminierungsfreies Bildungswesen. Die Initiative gibt es schon länger, die gibt es schon seit 10 Jahren, wir haben gerade Jubiläum. Wir sind eine Initiative, die unter anderem von Sonja Zafrani gestartet worden ist, weil sie im Schulsystem einfach gemerkt hat, dass es ganz viele Probleme auch mit Diskriminierung gibt, unterschiedliche Arten von Diskriminierung in der Schule. Und die Sonja und andere, ich glaube, Percy Bulayumi war noch dabei, ich glaube, die Marlies Alt war schon dabei. Und die haben einfach beschlossen, dass es eine Anlaufstelle braucht, eine Stelle, die auch diese Diskriminierungsfälle sammelt und publik macht. Und ja, da stehen wir halt jetzt im 10. Jahr mittlerweile mit unserer Arbeit. Unsere Arbeit hat sich ein bisschen verlagert. Also wir haben jetzt nicht mehr die letzten Jahre Jahresberichte herausgegeben, weil wir einerseits gemerkt haben, dass das von dem Aufwand sehr groß ist oder hoch ist und wir auch nie so eine richtige Förderung bekommen haben für unsere Arbeit. Das war alles halt ehrenamtlich. Gleichzeitig haben wir auch gesehen, dass es schon einige Anlaufstellen gibt zu Diskriminierung in Österreich, die eben Fälle sammeln. Wir haben eigentlich hauptsächlich damals auch schon mit diesen Anlaufstellen, die es schon gibt, zusammengearbeitet und versucht, die Daten fürs Bildungswesen herauszuextrahieren und dann eben publik machen. Mittlerweile haben wir uns dann eher darauf verlagert, auf Workshops. Das heißt, wir machen gerade sehr viele Workshops an Schulen, um mit Schülerinnen und manchmal sind auch Lehrerinnen dabei, aber unser Fokus sind natürlich die Schülerinnen, Wege zu finden, um Diskriminierung, die sie erfahren, einfach bestärkt zu entgegen, also resilient zu werden, auch Widerstand zu leisten, wenn man so will.
0: Das aktuelle Kopftuchverbot für Schülerinnen bis zum 14. Geburtstag an österreichischen Schulen ist am 1. September dieses Jahres in Kraft getreten. Das Verbot gilt im Schulgebäude und auf dem Schulgelände von öffentlichen sowie privaten Schulen für alle Mädchen unter 14 Jahren. Wie ist die Position der IDB, Initiative für ein diskriminierungsfreies Bildungswesen?
18: Ich glaube, was dazu gesagt werden muss, ist, dass es zwar für alle Mädchen unter 14 Jahre gilt, aber es gilt eben nur das Verbot gegen Kopftuch islamischer Tradition. Und das ist genau das, wo Diskriminierung beginnt, nämlich man pickt eine Religion heraus und erlässt ein Gesetz, wo diese Religion dann Rechte genommen werden, die andere Religionen in Österreich quasi nicht betrifft. Also man hätte, wenn man schon religiöse Gesetze in Schulen verbieten wollen würde, was vom Konkordat her nicht geht, also andere Frage, aber wenn wir das hätte machen wollen, dann hätte man es gleich machen müssen. Aber so ist es eindeutig. Diskriminierung, da hat es ja auch schon einen Fall gegeben in Österreich. Ich weiß nicht, ob wir darauf zu sprechen kommen wollen, aber...
0: Aber ich komme genau auf diese Frage. In einem ORF-Interview sagte die Integrationsministerin Claudia Bauer, bei anderen religiösen Symbolen wie die Kippa oder beim Turban, bei den Sikhs, haben diese nicht einen immensen Einfluss auf die Entwicklung von Kindern wie das Kopftuch bei Musliminnen und Muslimen?
18: Naja, das ist natürlich ein vorgeschobenes Argument. Also es ist ein Vorurteil oder vielleicht auch ein rassistisches Narrativ zu sagen, Mädchen, die ein muslimisches oder ein Kopftuch nach islamischer Tradition aufhaben, werden durch das Kopftuch besonders beeinflusst. Warum sollte das so sein? Also da gibt es ja keine Studien dazu, stelle ich mir auch schwer vor, dazu, Studien dazu machen, wie ein einzelnes Kleidungsstück hier einen so großen Einfluss haben könnte. Man muss das ja auch immer im Gesamtsystem bedenken. Also ich kann mich erinnern, ich bin christlich aufgewachsen am Land. Ich bin natürlich selbstverständlich mitgenommen worden in die Kirche. Mich hat niemand gefragt, ob ich in die Kirche gehen will. Ich glaube auch nicht an Gott. Für mich waren das immer halt irgendwelche komischen Events, zu denen ich mitgeschleppt worden bin. Aber da würde ja auch niemand sagen, das hat einen enormen Einfluss auf meine Entwicklung genommen oder so, sondern das ist halt einfach normal, dieser Zwang unter Anführungszeichen. Und bei Kopftuch, also wir erleben das, weil wir in Kontakt mit anderen Organisationen sind und wir sehr viele Rückmeldungen bekommen. Wir erleben das halt hauptsächlich als Zwang von staatlicher Seite, wo Mädchen sich freiwillig oder selbstbestimmt zum Kopftuch entscheiden und dieses Kopftuch dann auch mit Stolz tragen wollen, weil es eben eine eigene Entscheidung ist und jetzt gezwungen werden oder beziehungsweise die Eltern gezwungen werden, ihre Kinder zwingen zu müssen, ein Kleidungsstück abzulegen. Also ich glaube, das hat viel mehr Einfluss als ein Kopftuch.
0: Aber die entschieden haben, sagen, dass diese Mädchen nicht frei sind zu entscheiden.
18: Warum? Also ich habe jetzt auch eine Tochter, die ist 14. Die trägt kein Kopftuch, aber wenn ich mir so anschaue, wir sind alle, also auch meine Tochter ist natürlich sozialisiert in einer Welt, in der es ganz viele verschiedene Diskriminierungsformen und auch, keine Ahnung, schädliche Verhaltensweisen gibt, wie zum Beispiel, weiß nicht, gerade bei Mädchen Diät machen oder so. Über das reden wir gar nicht. Wir reden über die Freiheit, tatsächlich ein Kleidungsstück anzuziehen. Und ich glaube, meine Tochter wäre extrem angepisst, wenn ich ihr vor 2 Jahren, als sie noch nicht 14 war, gesagt hätte, du musst jetzt das oder das tragen. Da wird Freiheit den Mädchen genommen mit diesem Verbot.
0: Und was für Konsequenzen hat das zum Beispiel auf diese Kinder, genauso auf deren Familien?
18: Ich glaube, da gibt es Konsequenzen auf 3 Ebenen. Auf der individuellen Ebene für das Mädchen, auf der familiären Ebene, also im System von der Familie und auch in der Schule. Ich glaube, auf der Seite der Mädchen, wir kriegen das mit, die verstehen das natürlich nicht, warum sie weder gefragt werden, ob sie so ein Gesetz gutheißen. Demokratiepolitisch sehr problematisch. Die Mädchen werden quasi überstimmt und es wird ihnen quasi Handlungsmacht genommen mit diesem Gesetz. Und das bricht Mädchen. Also das ist etwas, was sie halt in den Schulen erleben. Mädchen sitzen zum Teil weinend in der Schule am Klo und packen ihre Situation gerade nicht, weil sie einfach diesen Druck von Lehrerinnen und Direktorinnen gerade erfahren, auch mit den ganzen Androhungen, dass ihre Eltern dann bestraft werden. Und das ist auch nicht wenig, 800 Euro für viele Eltern. Zusätzlich, neben diesen gesetzlichen Dingen, die da auch kommen, kriegen wir mit, wie Schülerinnen auch wirklich rassistische Diskriminierungen erfahren, wo dann Mädchen gesagt wird, wenn du das Kopftuch nicht ablegst, dann musst du das Land verlassen. Oder müssen deine Eltern das Land verlassen. Oder, weiß nicht, Mädchen wird gesagt, dass das Kopftuch sowieso nicht nach Österreich gehört. Also zusätzlich zu diesen gesetzlichen diskriminierenden Bestimmungen erfahren da massiv Mädchen gerade auch Diskriminierung und das bricht sie oft. Auf der familiären Ebene kriegen wir mit, dass es halt für viele Familien gerade sehr viel Thema ist, also wo die letzten 2 Wochen beim Abendessen ständig über das Kopftuch geredet wird, weil natürlich Eltern gerade versuchen, den Mädchen oder ihren Töchtern zu sagen, nimm das Kopftuch bitte in der Schule ab, damit quasi da Ruhe ist und damit wir keine Probleme bekommen. Und die Mädchen aber auch, weil sie ja auch überzeugt sind, das Kopftuch zu tragen, auch Widerstand gegen ihre Eltern leisten. Also es ist

0: gegenüberstehen. Das einerseits, auf der anderen Seite entsteht auch gerade so etwas wie ein Misstrauen zwischen Kolleginnen, also zwischen den Lehrerinnen, weil sie ja durch das Gesetz angehalten sind, Mädchen zu melden, wenn sie ein Kopftuch tragen. Und viele Lehrerinnen wollen das nicht, weil das einfach eben ein rassistischer Akt ist. Und viele Lehrerinnen wehren sich auch gegen diesen rassistischen Akt. Und gleichzeitig haben sie aber dann Angst, dass andere Lehrerinnen sie dann melden und sagen, ja, diese Person hat das nicht gemacht und das ist problematisch, hat gegen das Gesetz verstoßen.
1: Die Schule hat vor 2 Wochen begonnen. Hm. Wie können Sie Schülerinnen, Schüler, Eltern, Lehrerinnen dazu beitragen, dass Diskriminierung in den jeweiligen Klassen bzw. Schulen bekämpft werden?
0: Also wir als EDB, wir bieten eben Workshops an, gerade in Schulen, und versuchen an, mit diesen Workshops Schülerinnen auch den Rücken zu stärken und ihnen Möglichkeiten oder Tools an die Hand zu geben, um auch stark zu bleiben oder in dieser Verletzung, die sie erfahren, vielleicht auch Ansprechpersonen haben, also sie zu animieren in der Klasse beispielsweise oder auch unter einem Bekanntenkreis, Freundenkreis, quasi eine Community schaffen, die sich gegenseitig auch den Rücken stärkt. Ich glaube, das ist was wir jetzt konkret mal an den Schulen mit den Workshops machen. Ja. Machen genau. Natürlich können sich auch Eltern, Schülerinnen bei uns melden. Wir bieten zwar keine Beratung an, aber wir wissen, dass andere Organisationen Beratung anbieten. Und wir würden die dann auch weiterleiten, je nachdem, welchen Fall oder was für Problematik eben Thema ist. Genau, das ist das, was die EDB macht. Und was jetzt jede Person einzeln machen kann, ist auch halt so die Frage, wer da mithört. Ich glaube, am leichtesten wäre es natürlich für Entscheidungsträgerinnen in Politik und auch im Schulwesen, Diskriminierung auf allen Ebenen zu bekämpfen.
1: Wie?
0: Aber ich glaube, das Wichtigste ist Prävention. Also das Beste ist, wenn solche Fälle gar nicht erst passieren.
1: Und, das wünschen wir uns alle.
0: Das wünschen wir uns alle, genau. Und da gibt es eine Diskussion, inwieweit diese Prävention gehen soll. Aber unser Standpunkt ist, dass es ein inklusives Schulsystem braucht, wo in der Schule klar ist, dass jede Form von Diskriminierung einfach ein No-Go ist oder einfach, dass wir das nicht machen, weil wir uns gegenseitig nicht verletzen wollen. Egal, ob das jetzt wegen Rassismus ist, wegen Sexismus ist, Queerfeindlichkeit oder was auch immer. Genau, voll. Und ich glaube, da können Schulleiterinnen heute, also politische Entscheidungsträgerinnen können beispielsweise da schon anfangen, Gesetze zu erlassen, wie zum Beispiel einen nationalen Aktionsplan gegen Rassismus. Gibt es noch nicht, könnte man machen. Also Empfehlung. Dann könnten auch Lehrpersonen angestellt werden mit verschiedenen Hintergründen. Also Rassismus wirkt ja nicht nur auf Schülerinnen, sondern auch auf Lehrpersonen. Wir kriegen auch mit, dass Lehrpersonen oder migrantisierte Lehrpersonen beispielsweise es viel schwieriger haben, in Schulsysteme überhaupt reinzukommen, unabhängig davon, wie gut sie qualifiziert sind. Also auch gute, qualifizierte Lehrerinnen werden von diesem Rassismus beispielsweise eben ferngehalten. Und das ist halt auch eine Problematik für Schülerinnen, weil sie halt dann auch Role Models nicht haben. Das ist halt dann die politische Ebene. Aber auf schulischer Ebene können Direktorinnen beispielsweise Fortbildungen machen zu Diskriminierung. Sie können auch Räume öffnen, in denen halt beispielsweise das Thema Diskriminierung unter den Kolleginnen auch reflektiert wird. Niemand ist frei von Diskriminierung und niemand, also außer Leute, die es absichtlich böse machen, aber ich glaube, sie sind alle einfach nicht davor gefeit, dass wir manchmal diskriminieren. Und wichtig ist es, dass wir halt auch dann einen positiven Umgang damit finden. Vielleicht auch mal anzuerkennen, dass wir auch Fehler machen und den auch wieder gut machen können. Ich glaube, so eine Schulkultur einzuführen oder eine Schulkultur zu etablieren, wäre schon gut. Was kann eine Lehrerin machen? Eine Lehrerin, wichtig für Lehrerinnen ist es, dass die Erfahrung von Menschen nicht oder von ihren Schülerinnen nicht negiert wird. Dass Lehrerinnen auch einfach anerkennen, dass, auch wenn sie es anders sehen, eventuell, aber dass die Erfahrungen von Schülerinnen dass die an

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1: Willkommen bei der Widerstandschronologie mit einem Rückblick auf ausgewählte Kundgebungen und Demonstrationen im Sommer 2026. 900 bis 1000 Personen gedachten am 5. Juli 2026 in Wien bei einem Friedensmarsch vom Christian-Broder-Platz zum Heldenplatz und einer anschließenden Kundgebung am Heldenplatz der Opfer des Massakers von Srebrenica, bei dem im Juli 1995 mehr als 8000, großteils männliche muslimische Bosnierinnen, ermordet worden waren.
2: Wie jedes Jahr sind wir hier gemeinsam, um der über 8000 bosniakischen Jungen und Männer zu gedenken, die im Juli 1995 in und um Srebrenica systematisch ermordet wurden. Wir sprechen, wir erinnern uns, aber nicht, um die Last der Vergangenheit wieder auszugraben, sondern vielmehr aus Verantwortung für die Zukunft, für die historische Wahrheit und gegen Leugnung und Verharmlosung. Wir wissen, Srebrenica ist das größte Kriegsverbrechen, verübt auf europäischem Boden seit dem Ende des Zweiten Weltkriegs. Unser nächster Redner ist Hasan Nuhanovic, Überlebender des Völkermords von Srebrenica, Kriegsdolmetscher und Autor des Buches Unter der Flagge der Vereinten Nationen.
3: Pozdravljam sve prisutne, selam aleikum.
2: Mein Name ist Hasan Nuhanovic. Ich gehöre zu jener Bevölkerungsgruppe, die in der Öffentlichkeit oft als Menschen, die den Genozid von Srebrenica überlebt haben, beschrieben wird. Doch wir haben nicht nur diesen Genozid im Juli 1995 überlebt. Wir haben genozidale Verbrechen überlebt, die 3,5 Jahre andauerten und bereits im April 1992 begannen. Der Genozid von Srebrenica ist die Bezeichnung für die Deportation von Frauen und kleinen Kindern, die Massenexekutionen von tausenden Männern und Jungen sowie weitere Verbrechen, die innerhalb weniger Tage im weiteren Gebiet Ost- und Nordostbosniens von serbischen Kräften begangen wurden. In den Urteilen zweier internationaler Gerichte, des Internationalen Strafgerichtshofs für das ehemalige Jugoslawien und des Internationalen Gerichtshofs in Den Haag, steht, ich zitiere, dass diese Verbrechen in und um Srebrenica von Angehörigen der Polizei und der Armee der Republika Srpska begangen wurden. Diese genozidale Operation im Juli 1995 umfasste jedoch auch andere Teile Bosniens und Herzegowinas, zum Beispiel die Exekution von Jungen und Männern bei Trnovo, südlich von Sarajevo, an einem Ort, der 200 Kilometer von Srebrenica entfernt liegt. Dieses Verbrechen, wie auch andere Verbrechen, wurde von der Einheit Skorpioni begangen, einer Spezialeinheit der Polizei der Republik Serbien, die auf Befehl der Behörden in Belgrad auf das Gebiet Bosnien und Herzegowinas entsandt wurde. Der Genozid von Srebrenica im Juli 1995 überschreitet in jeder Hinsicht den lokalen Kontext der Stadt oder Gemeinde Srebrenica. Hinsichtlich der Zahl und Zusammensetzung der Einheiten der serbischen Armee und Polizei, die an dieser Operation beteiligt waren, hinsichtlich der Schuld der höchsten politischen Führung der selbsternannten Republika Srpska, die in Den Haag festgestellt wurde, hinsichtlich der Vorkriegswohnsitze der bosniakischen Bevölkerung, die Opfer dieser Verbrechen wurde. Denn diese Bevölkerung war im Zeitraum vom Frühjahr 1992 bis zum Frühjahr 1993 aus mindestens 7 Gemeinden Ostbosniens nach Srebrenica geflohen, um dort Schutz zu suchen. In einer Stadt, die im April 1993 nachträglich zur Schutzzone der Vereinten Nationen erklärt wurde. Und schließlich hinsichtlich der Orte der Massenexekutionen, die größtenteils auf dem Gebiet der Gemeinden Bratunac, Vlasenica und Zvornik verübt wurden, wo auch die meisten Massengräber gefunden wurden. Ich selbst war einer von mehreren Menschen, die innerhalb der Schutzzone Srebrenica als Übersetzer, Dolmetscher, also als lokales Personal der Vereinten Nationen, tätig waren. Der schwerste Tag meines Lebens war der 13. Juli. An diesem Tag trieben Angehörige des niederländischen UN-Bataillons aus dem Stützpunkt der Vereinten Nationen in Potocari, der nur wenige Kilometer von Srebrenica entfernt lag, mindestens 5000 bis 6000 Flüchtlinge gewaltsam hinaus, und übergaben sie am Haupttor der Basis den serbischen Kräften. Diese Menschen hatten dort Schutz und Rettung gesucht. Während meine Familie gemeinsam mit tausenden Flüchtlingen auf das Tor des Stützpunkts zuging, wo die Henker auf sie warteten, neben ihnen standen UN-Soldaten, wehten auf dem höchsten Gebäude des UN-Stützpunkts weiterhin zwei Flaggen, die Flagge der Vereinten Nationen und die Flagge des Königreichs der Niederlande. Trotz des Traumas, das die Überlebenden begleitet, trotz der Diskriminierung, der Bosniaken bis heute in jenem Teil Bosnien und Herzegowinas ausgesetzt sind, der durch das Friedensabkommen von Dayton offiziell Republika Srpska genannt wurde, und trotz der Leugnung des Genozids blicken wir nach vorne, in der Hoffnung, dass die Zukunft der neuen Generation in Bosnien und Herzegowina aller Nationalitäten, Ethnien und Konfessionen besser und heller sein wird als unsere jüngste Vergangenheit. Wie immer werde ich die Mütter von Srebrenica zitieren, dass Srebrenica niemals vergessen werde und sich niemals und niemandem wiederhole.
3: Zitiraću majke Srebrenice, da se nikada ne zaboravi i nikome ne ponovi Srebrenica. Hvala.
1: Wien nimmt Platz, hieß es im Aufruf. Und Neofaschistinnen wollen durch Wien marschieren. Wir setzen uns dem entgegen, wir rufen zu massenhaften Blockaden auf. Und tatsächlich nahmen am 25. Juli 2026 in Wien hunderte Menschen Platz. Auf der Freiung, bei der Albertina und an dem nach einem Antisemiten benannten Platz nächst dem Stubentor sowie anschließend am Stephansplatz, um einen geplanten Aufmarsch von identitären Rechtsextremen und von Neonazis zu verhindern. Am Stephansplatz dürften mindestens 600, aber weniger als 1000 Antifaschistinnen gewesen sein. Der rechtsextreme Aufmarsch konnte nicht stattfinden.
4: Wir sind Simon und Alex, Sprecherinnen des Bündnisses Wien nimmt Platz. Wir haben die letzten Monate, Wochen intensiv gegen die Neonazis der sogenannten Identitären gearbeitet und freuen uns zuallererst mal über die Erfolge, die wir gemeinsam erzielen konnten. Die Nazis mussten ihre Demo absagen. Das ist ein Erfolg jahrelanger antifaschistischer Arbeit, auch antifaschistischer Recherchearbeit, die oft im Stillen passiert. Wenn wir von den sogenannten Identitären sprechen, dann haben wir es mit einer militanten, rechtsextremen Gruppe zu tun, mit Neonazischlägern. Soweit so bekannt. Aber vor allem haben wir es auch mit einer Gruppe zu tun, die daran arbeitet, das Sagbare zu verschieben und die mittlerweile ganz offen sagt, was schon immer Kern ihrer Ideologie ist. Die Nazis sagen, Millions must leave, Millionen müssen gehen. Das ist nichts anderes als die ganz offene Forderung nach millionenfacher Deportation. Das braune Pack ist damit insofern erfolgreich, als dass sie bestens mit den europäischen und internationalen Rechtsaußenparteien vernetzt sind. Also genau den Parteien, die in allen möglichen Ländern Spitzenergebnisse bei Wahlen erzielen. Mit Narrativen, die sie teilweise direkt von den Wiener Kellernazis abschreiben. Die identitäre Vision ist kein Geheimnis. Im Gegenteil, sie findet live statt und kann online sowie offline mitverfolgt werden. Die Forderung lautet millionenfache Deportation und die wird natürlich am liebsten gleich mit Gewalt durchgesetzt. Wer nicht geht, wird erschossen. Und wenn es die vermeintlich Falschen trifft, dann ist das kein Irrtum, sondern schon angelegt im rechten Vernichtungsplan. Einer weniger, der nicht ins sogenannte Volksbild passt. Wir halten dagegen, ganz praktisch, mit unserem antifaschistischen Protest, mit Sitzblockaden und Aktionen gegen Nazis und mit linker Organisierung. Aber wir müssen auch verbal Haltung beziehen. Der Bruch nach rechts in der Gesellschaft, der war in Österreich schon immer da. Aber ohne Zweifel, gerade spitzt sich etwas zu. Wir müssen zu diesem gesamtgesellschaftlichen Ruck nach rechts Stellung beziehen. Deshalb sagen wir, bleibe Recht für alle gegen jede Blut- und Bodenideologie. Wir finden, niemand darf in den Tod geschickt werden. Niemand darf in Angst leben müssen. Wir fordern absolute Bewegungsfreiheit für alle Menschen.
5: Aber wir fragen uns auch, warum gibt es zwischen der Türkei und Bulgarien ein Gebiet, das Todeszone genannt wird? Und wir tun alle so, als sei das völlig normal oder sogar unvermeidlich. In vielen Diskussionen beobachten wir, wie Zahlen oder Statistiken herangezogen werden, die belegen, wir brauchen die Geflüchteten für unsere Wirtschaft. Wie absurd ist das bitte? Der Wert eines Menschen richtet sich nicht nach der Verwertbarkeit am Arbeitsmarkt. Unsere Position ist eine viel grundlegendere. Alle Menschen sollen frei leben können, wo sie wollen. Und es ist auch eine Position, die wir allein deshalb schon vertreten müssen, weil sie eine klare Linie im Kampf gegen rechts aufzeigt. Weg von irgendwelchen Zahlenspielchen der Rechtsextremen. Es braucht keine Studien, um klar zu erkennen, ja, es ist falsch, wenn Menschen im Mittelmeer ertrinken, wenn Menschen auf der Balkanroute erfrieren oder in den bulgarischen Bergen verdursten, wenn sie von staatlichen Schlägertrupps im Wald verprügelt werden. Wir wollen uns auch einer Haltung entgegenstellen, die WählerInnen rechter Parteien als verführte Objekte ohne klaren Verstand darstellt. FPÖ und Co. sagen es ja ganz offen, in Anlehnung an die Identitären und ihre Forderungen in jeder Rede, Millionen Menschen müssen weg, am besten schon gestern und am liebsten mit Gewalt. Und jeder Mensch weiß heutzutage, was Abschiebungen bedeuten, nämlich Menschen in den Tod zu schicken. Rechtsextreme, menschenfeindliche Parteien werden nicht gewählt, obwohl sie rechtsextrem sind, sondern gerade weil sie es sind. Nur wenn wir das erkennen und anerkennen, können wir eine wirksame Strategie gegen den Vormarsch der Rechtsextremen entwickeln. Ein erster Schritt ist es, klare Kante zu zeigen, so wie wir es hier heute tun.
1: An einer gleichzeitig stattgefundenen Demonstration gegen den Aufmarsch der Identitären der Offensive gegen Rechts mit antizionistischem Einschlag, im Aufruf war die Demo mit Kufir beworben worden, dürften einem Video zufolge zwischen 500 und 700 Personen teilgenommen haben. 500 bis 800 Personen nahmen am 29. Juli 2026 an einer von Vienna Pride und Rosi Wien vor der Deutschen Botschaft in Wien organisierten Mahnwache anlässlich des Anschlags auf Teilnehmerinnen des CSD Berlin teil.
6: Unsere Gedanken sind bei der getöteten Frau, bei allen Verletzten, bei ihren Familien, ob Chosen oder blutverwandt, und bei ihren FreundInnen. Und bei all jenen, die diesen schrecklichen Abend miterleben mussten und die diese Bilder und Erinnerungen noch lange begleiten werden. Wir wissen, dass dieser Angriff kein Einzelfall ist. Wir erinnern uns an Orlando, wir erinnern uns an Oslo, wir erinnern uns an Bratislava, was nur eine Stunde von hier entfernt ist. Orte, an denen queere Menschen gezielt angegriffen und ermordet wurden, weil sie sie selbst sein wollten. Und wir müssen auch heute klar benennen, diese Angriffe sind getrieben von einer extremen Ideologie, die queere Menschen ganz bewusst zur Zielscheibe gemacht haben. Dieser Anschlag war ein islamistisch motiviertes Attentat. Islamismus tötet. Er richtet sich gegen Freiheit, gegen Vielfalt, gegen unsere Existenz. Aber gerade deshalb ist es ebenso wichtig, klar zu sagen, wir dürfen nicht zulassen, dass daraus blinder Hass entsteht. Nicht gegen ganze Gruppen, nicht gegen unsere muslimischen NachbarInnen, Freundinnen und Mitmenschen, die genauso Teil unserer Gesellschaft sind. Wir müssen präzise bleiben und uns nicht instrumentalisieren lassen, denn genau das ist es, was wir ebenfalls fordern als Community im Umgang mit uns selber. Hass macht nicht sicherer. Hass macht nur mehr kaputt. Und wir müssen auch die Politik in die Verantwortung nehmen. Denn wenn in öffentlichen Debatten immer wieder mit Angst, Ausgrenzung und pauschalisierten Bildern gearbeitet werden und ein Bild gezeichnet wird, das verzerrter nicht sein könnte, dann entsteht ein Klima, in dem queere Menschen wieder mehr bedroht werden. Worte haben Konsequenzen. Rhetorik hat Folgen. Als OrganisatorInnen der Regenbogenparade stehen wir in tiefer Solidarität mit der Berliner Community und auch mit dem Organisationsteam des CSDs Berlin und an der Seite aller Menschen, die sich fragen, ob sie morgen noch sicher sichtbar sein können. Gerade deshalb ist es heute wichtig, daran zu erinnern, was Pride bedeutet. Pride war nie nur ein Fest. Pride war immer Protest. Ein Protest gegen Hass, ein Protest gegen Ausgrenzung, ein Protest gegen Gewalt. Und ein Protest für das Recht, so leben zu dürfen, wie wir sind. Und das friedlich und mit Queer Joy. Doch eines dürfen wir nicht zulassen: dass aus Angst Schweigen wird, dass aus Trauer Spaltung wird oder dass wir uns gegeneinander wenden. Denjenigen, die uns angreifen, wollen genau das. Sie wollen, dass wir uns zurückziehen, dass wir uns isolieren, dass wir aufhören, sichtbar zu sein, und unsere Antwort muss Zusammenhalt sein. Zusammenhalt innerhalb unserer Community, Zusammenhalt mit all jenen, die Demokratie, Menschenrechte und für Freiheit eintreten. Denn gerade jetzt braucht es Hoffnung. Hoffnung darauf, dass Liebe stärker bleibt als Hass, dass Solidarität stärker bleibt als Angst. Und deswegen lasst uns heute gemeinsam trauern, lasst uns den Opfern gedenken, lasst uns füreinander da sein, und morgen geht es weiter. Weiter laut, weiter sichtbar, weiter solidarisch, denn Aufgaben ist keine Option.
1: Am 2. August 2026 fand am Chaya-Stoika-Platz die jährliche Kundgebung zum Gedenken an die Hunderttausenden im Nationalsozialismus ermordeten Romja und Sintice, diesmal nur in ganz kleinem Rahmen mit Blumen und Kerzen statt. Die Hochschülerinnenschaft österreichischer Romja erklärte dazu, sie protestiere damit gegen das jahrzehntelange Ausbleiben eines zentralen Denkmals für die im Nationalsozialismus ermordeten Romja und Sintice in Wien. 120 bis 150 Personen gedachten am Abend des 6. August 2026 beim Teich am Wiener Karlsplatz der Opfer der Atombombenabwürfe auf Hiroshima und Nagasaki vor 81 Jahren und setzten sich für eine Welt ohne Atomwaffen, ohne Atomkraftwerke und ohne Krieg ein. Dieses Gedenken von verschiedenen Friedensinitiativen fand heuer nur am Karlsplatz statt, weil am Stephansplatz, wo in den letzten Jahrzehnten immer die Auftaktkundgebung abgehalten worden war, Anti-Imperialistinnen eine Kundgebung angezeigt hatten.
7: Als erstes möchte ich Fabian Hemmerle von der International Campaign to Abolition Nuclear Weapons, ICAN, zum Mikrofon bitten.
8: Am 6. August 1945 um 2.45 Uhr lokaler Zeit startete der Bomber Enola Gay von der Insel Tin Nian. Sein Ziel, die Stadt Hiroshima. Seine Ladung, Little Boy. Die erste in einem Krieg abgeworfene Nuklearwaffe. Nach nicht ganz 6 Stunden Flugzeit, um 8.15 Uhr, wurde Little Boy abgeworfen. Innerhalb von Minuten verwandelte sich Hiroshima in ein verstrahltes Flammenmeer. 3 Tage später, am 9. August, ereilte die Stadt Nagasaki ein ähnlich grausames Schicksal. Die annähernd 200.000 Toten und die Tausenden, die an den Folgen der Strahlung verstorben sind, mahnen uns nicht zu vergessen. Aber nicht nur nicht zu vergessen, sondern es ist ein Auftrag, sich für die Abschaffung von Nuklearwaffen einzusetzen.
1: Rund 700 bis 900 Personen beteiligten sich am 10. August 2026 an einer Frauenstreikenkundgebung am Ballhausplatz als Reaktion auf Bundeskanzler Stockers Aussage, dass er Kinderbetreuung nicht als Arbeit sehe. Bundeskanzler Stocker verhöhne Österreichs Frauen und ihre Leistungen, hieß es im Aufruf, und es reicht.
9: Ich bin die Steffi. Ich bin die Fragestellerin aus Salzburg. Ich bin die, die den Bundeskanzler gefragt hat, wie er und seine Regierung Frauen und Mütter glaubwürdig unterstützen möchte. Ich bin die, der er gesagt hat, dass Kinderbetreuung für ihn keine Arbeit ist. Es ist mehr als an der Zeit, dass Frauen sichtbar gemacht werden, dass die Arbeit, sei es Kinderbetreuung, Pflege von Angehörigen oder einen Haushalt zu führen, nicht mehr kleingeredet wird. Die unbezahlte Arbeit lastet auf den Schultern der Frauen. Ohne diese Arbeit, die tagtäglich ohne Möglichkeit für eine Pause geleistet wird, hält das System und den Wirtschaftsapparat am Laufen. Ohne Frauen könnte kein Vater arbeiten gehen, weil sie sich zurücknimmt, damit er seine Karriere machen kann. Und wofür? Frauen, Mütter geben ihre Zeit, ihre Kraft, ihre Liebe, um dann später im schlimmsten Fall in Altersarmut zu landen, weil die Anerkennung der geleisteten Sorgearbeit fehlt. Wir brauchen Anerkennung von der Politik, von der Gesellschaft, von allen Menschen, die von der unbezahlten Sorgearbeit profitieren. Auch wenn Sorgearbeit nicht als Business Case deklariert werden kann, Liebe bezahlt keine Rechnungen. Ohne Frauen bricht die Wirtschaft in Österreich zusammen. Lasst uns gemeinsam anpacken, lasst uns gemeinsam laut sein.
1: Am 12. September 2026 hielten rund 200 identitäre Rechtsextreme am Kahlenberg eine Kundgebung ab. Autonome Antifaschistinnen hatten zu einer Gegenkundgebung aufgerufen, die bei der Bushaltestelle am Kahlenberg-Parkplatz beginnen sollte. Diese Kundgebung wurde allerdings behördlich untersagt und die planmäßig zum Kahlenberg fahrenden Busse nur bis zum Kobenzl kurz geführt. Letztendlich kamen nur wenige Antifaschistinnen auf den Kahlenberg. Eine Person besuchte kurz die rechtsextreme Kundgebung mit einer Antifa-Flagge und dem Ruf Alerta, Alerta, Antifaschista, ehe sie von der Polizei abgedrängt wurde. Eine Stunde nach Beginn der rechtsextremen Kundgebung am Kahlenberg startete beim Bahnhof Heiligenstadt eine Gegendemonstration der Offensive gegen rechts, die Heiligenstadt längst Richtung Innenstadt verlassen hatte, als die Rechtsextremen wieder vom Berg zurückkamen. Daran sollen Angaben einer vertrauenswürdigen Person zufolge zwischen 150 und 200 Personen teilgenommen haben. Rund 150 Personen demonstrierten am 16. September 2026 anlässlich des Todestags von Gina Masa Amini am Christian-Broder-Platz.
10: Vor genau 4 Jahren, am 16. September 2022, starb die 62-jährige Kurdin Gina Amini in einem iranischen Krankenhaus. Ein paar Tage zuvor hatte die sogenannte Sittenpolizei sie festgenommen. Der Grund? Ein angeblich falsch getragener Hijab. Sie musste dafür mit ihrem Leben bezahlen. Trotz massiver Berichte über brutale Gewalt bei ihrer Festnahme und im Gewahrsam weisen die iranischen Behörden jegliche Verantwortung bis heute von sich. Doch wir vergessen nicht. Frauen sind seit Jahren das Gesicht von Diskriminierung, von Ungleichheit, Ungerechtigkeit und Unterdrückung. Wir sind hier, weil wir nicht länger schweigen. Wir stehen heute hier im Namen einer Bewegung, die im kurdischen Frauenkampf entstanden ist und auch der Name unseres Bündnisses ist. Er steht für einen Kampf, bei dem die Befreiung der Frau untrennbar mit der Befreiung der Gesellschaft verbunden ist. Ginas Tod vor 4 Jahren hat diesem Kampf eine neue, weltweite Sichtbarkeit verliehen. Frau, Leben, Freiheit!
1: Rund 150 bis 170 Personen beteiligten sich am 18. September 2026 vor der türkischen Botschaft in Wien an einer Kundgebung der Solidarität mit der queeren Community in der Türkei und protestierten gegen die gegen LGBTIQ+-Organisationen und Treffpunkte sowie gegen Menschenrechtsaktivistinnen gerichteten Repressionen und Razzien durch die türkischen Behörden.
11: Danke, dass ihr heute da seid, um ein Zeichen zu setzen gegen die Repression, die die queere Community in der Türkei schon lange, aber vor allem in den letzten Monaten erlebt.
12: We are from Queerbase. Danke an alle, die heute da sind. Queerbase unterstützt LGBTIQ-Refugees. Es werden immer mehr Länder, die Schutz brauchen und in Österreich versuchen, diesen auch zu bekommen. Das ist sehr schwer. Jetzt folgt eine Rede von Adil, er ist auch bei uns im Vorstand.
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14: gerade von der Hose Wien sehen wir auch, dass in Österreich die Repressalien nicht weit weg sind. Es versucht zum Beispiel jetzt schon die FPÖ durch parlamentarische Anfragen irgendwelche Dinge zu finden, die sie an uns ankreiden können. Uns werden Dinge vorgeworfen. Und genauso ist es in der Türkei jetzt vor kurzem passiert. Wenn was in der Türkei passiert, dann passiert es uns allen. Wir sollten uns solidarisch zeigen, weil ansonsten sind wir die Nächsten.
1: Am 19. September fand eine Demonstration anderer Organisationen zu diesem Thema statt. Um die 70 bis 80 Personen beteiligten sich am 20. September 2026 am Spittelauer Platz an einer vom Kulturzentrum Alterngrund organisierten Raumvernetzungskundgebung unter dem Titel Raum für alle, gegen steigende Mieten und gegen die Kommerzialisierung des öffentlichen Raums.
15: Es geht eben um die Fragen des Miteinanders, des solidarischen Miteinanders. Und das ist ja insofern wichtig, als dass es halt einfach wenig Räume gibt, die unkommerziell oder antikommerziell genutzt werden können, die einfach so zur Verfügung stehen. Und wir als Kulturzentrum haben da auch im letzten Jahr eine ziemliche Reise hingelegt. Zum Glück örtlich nicht sehr weit. Wir waren ja davor auf der alten WU. Und jetzt sind wir hier wieder im 9. und im 20. gelandet.
16: Wir sind gemeinsam als Raumvernetzung aktiv. Wir haben unter anderem einiges an Forderungen formuliert und noch wichtiger, wir treffen uns und wir tauschen uns aus, also verschiedene Räume wie eben Alterngrund für alle, St. Marx, der Golfclub, Initiativen wie die Semmelweis-Klinik, Kostnix-Laden, Multipool, ja, all diese Initiativen, die vernetzen sich jetzt und tauschen sich aus, wir sind erst ganz am Anfang, aber die Idee ist natürlich halt, dafür zu sorgen, dass wir alle nicht weggehen und noch mehr dazukommen. Das heißt, wenn ihr in irgendeiner Form in einer Initiative seid, wo ihr selber was macht, Kultur- und raumtechnisch, dann vernetzt euch und kommt mit dazu.
17: Die Infos gibt es über die IG Kultur Wien. Über die Website gibt es auch Infos zu den Treffen.
1: Das war die Mitte-September-Ausgabe der Widerstandschronologie mit einem Rückblick auf ausgewählte Kundgebungen und Demonstrationen im Sommer 2026. Auf Wiederhören.

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